0: Songwriter ohne Grenzen, Steve Norman von Spandau Ballet über Sting, Englishman in New York.
1: Sting.
2: Yeah, yeah.
3: Sting ist ein Künstler, der Genres mischt und dabei immer glaubwürdig bleibt. Er verbindet Sprache, Emotion und Musik auf eine ganz besondere Art. Ich habe ihn als sehr feinsinnigen und angenehmen Menschen erlebt. Englishman in New York zeigt ganz genau diese Klasse.
1: And it sounded lovely.
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0: Mel and Kim. That's the way it is. 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
3: Im Studio Dirk Justus. Bei der Fußball-WM hat sich England spektakulär die Bronzemedaille gesichert. Im Spiel um Platz 3 in Miami hatten die Three Lions mit 6:4 das bessere Ende für sich. Dabei hätten die Engländer fast noch eine 4:0 Halbzeitführung verspielt. Für Frankreichs Trainer Didier Deschamps war es das letzte Spiel als Nationalcoach. Die Leihmutter-Affäre hat jetzt zum Rücktritt von Jens Spahn als Unionsfraktionschef geführt. Kanzler Merz hat den Schritt als richtig und unvermeidlich bezeichnet. Spahn und sein Mann waren in den USA mit Hilfe einer Leihmutter Eltern geworden. In Deutschland ist das Verfahren verboten. Nach der Attacke auf einen Bahnsicherheitsmitarbeiter, der dann aus einem fahrenden Zug stürzte, ist der Tatverdächtige wieder auf freiem Fuß. Gegen ihn wurde kein Haftbefehl erlassen. Er soll den Security-Mann auf der Fahrt von Offenburg nach Karlsruhe angegriffen haben. Der Sicherheitsmitarbeiter stürzte aus dem Zug und wurde schwer verletzt. Die SPD lässt beim Thema Steuererhöhungen nicht locker. Generalsekretär Klüssendorf kündigte in der Neuen Osnabrücker Zeitung eine harte Auseinandersetzung mit der Union um die Rückkehr der Vermögenssteuer an. Und auch für eine höhere Erbschaftssteuer will er sich weiter stark machen. 80s,
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4: Mal mehr, mal weniger Wolken sind gerade dabei. Im Norden und Osten sind auch ein paar Schauer unterwegs. Sonst bleibt's oft trocken. An den Alpen lässt der Regen nach und es lockert auf. Dazu liegen die Temperaturen bei 11 bis 7 Grad. Tagsüber gibt's dann einen Mix aus Wolken und Sonne, Schauer und kurze Gewitter eher noch im Norden und Osten, später nur noch vereinzelt an den Alpen. Und es werden 17 bis 25 Grad.

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1: Mitte der 80er ist True Colors eigentlich für eine Country-Sängerin gedacht. 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
3: Im Studio Dirk Justus.

0: Bei der Fußball-WM hat sich England spektakulär die Bronzemedaille gesichert. Im Spiel um Platz 3 in Miami hatten die Three Lions mit 6:4 das bessere Ende für sich. Dabei hätten die Engländer fast noch eine 4:0 Halbzeitführung verspielt. Für Frankreichs Trainer Didier Deschamps war es das letzte Spiel als Nationalcoach. Jens Spahn tritt in der Leihmutter-Affäre als Unionsfraktionschef zurück. Das hat er in einem Schreiben mitgeteilt. Zuletzt war der Druck immer größer geworden. Auch Kanzler Merz soll ihn zu dem Schritt aufgefordert haben. Leihmutterschaft ist in Deutschland verboten. Die CDU hatte ihre Haltung dazu erst vor kurzem bekräftigt. Innenminister Dobrindt warnt vor einer verschärften Sicherheitslage in Deutschland. Er sagte der Welt am Sonntag, dass Anschlagspläne gegen unser Land klar erkennbar seien. Vor dem Hintergrund will er die deutschen Nachrichtendienste zu echten Geheimdiensten umbauen. Die SPD will auf Biegen und Brechen eine Vermögensteuer und eine höhere Erbschaftssteuer. Generalsekretär Klüssendorf hat in der Neuen Osnabrücker Zeitung harte Debatten mit der Union nach der Sommerpause angekündigt. Gerade in Deutschland gäbe es eine zunehmende Konzentration von Vermögen, sagte er. 80s,
1: 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Mal mehr, mal weniger Wolken sind gerade dabei. Im Norden und Osten sind auch ein paar Schauer unterwegs. Sonst bleibt's oft trocken. An den Alpen lässt der Regen nach und es lockert auf. Dazu liegen die Temperaturen bei 11 bis 7 Grad. Tagsüber gibt's dann einen Mix aus Wolken und Sonne, Schauer und kurze Gewitter eher noch im Norden und Osten. Später nur noch vereinzelt an den Alpen. Und es werden 17 bis 25 Grad.

0: Wahnsinn, was Musik für eine Power in einem wecken kann. Dirk Darmstädter von den Jeremy Days über Tears for Fears. Shout!
1: Erstmal, der Song ist schon mal so toll, auch in seiner Einfachheit auch, weil es ist ja immer nur der gleiche Chord Change. Und der Sound ist monumental. Man will einfach nur mitsingen und auf die Straße laufen und seine Fäuste nach oben. Für mich so ein übergeordneter Protestsong. Und das ist ja was Musik auch machen kann. Es muss ja gar nicht im Text so vorhanden sein. Musik kann einen frei machen und kann einem Kräfte geben, die man gar nicht wusste, dass man sie hat.
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Depeche Mode. Depeche Mode. Bryan Adams. Und neu dabei Prince, Raspberry Beret. Angewortet von Sabine aus Köln über die 80s 80s App. Once again.

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3: Im Studio Dirk Justus. Bei der Fußball-WM hat sich England spektakulär die Bronzemedaille gesichert. Im Spiel um Platz 3 in Miami hatten die Three Lions mit 6:4 das bessere Ende für sich. Dabei hätten die Engländer fast noch eine 4:0 Halbzeitführung verspielt. Für Frankreichs Trainer Didier Deschamps war es das letzte Spiel als Nationalcoach. Die Leihmutter-Affäre hat jetzt zum Rücktritt von Jens Spahn als Unionsfraktionschef geführt. Kanzler Merz hat den Schritt als richtig und unvermeidlich bezeichnet. Spahn und sein Mann waren in den USA mit Hilfe einer Leihmutter Eltern geworden. In Deutschland ist das Verfahren verboten.

0: Die SPD lässt beim Thema Steuererhöhungen nicht locker. Generalsekretär Klüssendorf kündigte in der Neuen Osnabrücker Zeitung eine harte Auseinandersetzung mit der Union um die Rückkehr der Vermögenssteuer an. Und auch für eine höhere Erbschaftssteuer will er sich weiter stark machen. Nach der Attacke auf einen Bahnsicherheitsmitarbeiter, der dann aus einem fahrenden Zug stürzte, ist der Tatverdächtige wieder auf freiem Fuß. Gegen ihn wurde kein Haftbefehl erlassen. Er soll den Security-Mann auf der Fahrt von Offenburg nach Karlsruhe angegriffen haben. Der Sicherheitsmitarbeiter stürzte aus dem Zug und wurde schwer verletzt.
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2: Wolkig geht's in den Morgen und ab und zu kann auch mal ein Schauer dabei sein. Vereinzelt mit Gewitter. Im Laufe des Tages wird's dann freundlicher und öfter trocken. Nur im Norden gibt's weiter Schauer und kurze Gewitter. Dazu Höchstwerte zwischen 17 und 23 Grad. Morgen im Norden und Osten weiter viele Wolken mit Schauern und mal Regen. Sonst meist trocken. Maximal bis 26 Grad.

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sind unsere Favorites für den Sommer. Camouflage. Madonna. Und neu dabei, Wham, I'm your man.

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1: Im Studio Mia Hin. Versöhnlicher Abschluss für England bei der Fußball-WM. Die Mannschaft von Trainer Thomas Tuchel hat das Spiel um Platz 3 in Miami spektakulär mit 6:4 gewonnen. Nach einem 0:4 Rückstand zur Halbzeit kam Frankreich nochmal ran. Am Abend steigt dann das WM-Finale zwischen Spanien und Argentinien. Nach dem Rücktritt von Jens Spahn als Unionsfraktionschef wird diskutiert, wer den Posten jetzt übernehmen soll. Im Gespräch sind unter anderem Kanzleramtsminister Frei, Generalsekretär Linnemann und Innenminister Dobrindt. Übergangsweise übernimmt jetzt CSU-Landesgruppenchef Alexander Hoffmann. Die Eskalation im Krieg zwischen den USA und dem Iran geht weiter. Bei iranischen Angriffen auf Ziele in Jordanien sind laut Pentagon 2 US-Soldaten getötet worden. Seit einer Woche greifen sich beide Seiten wieder an. Bekommt Deutschland den nächsten Welterbetitel? Die UNESCO entscheidet ab heute, ob die Berliner Waldsiedlung Zehlendorf die begehrte Auszeichnung bekommt. Das Komitee berät in Südkorea über rund 30 neue Welterbestätten.
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3: Wolkig geht's in den Morgen und ab und zu kann auch mal ein Schauer dabei sein. Vereinzelt mit Gewitter. Im Laufe des Tages wird's dann freundlicher und öfter trocken. Nur im Norden gibt's weiter Schauer und kurze Gewitter. Dazu Höchstwerte zwischen 17

0: Studio, sang und siegte. Was für eine geile Nummer. Thomas Anders von Modern Talking über Aretha Franklin. Who's Zooming Who?
1: Ich habe mal mit einem Produzenten zusammengearbeitet, der auch sie aufgenommen hat. Und es war gigantisch. Ganz bildlich erzählt, es war Wintertag. Im Studio warten alle gespannt auf Aretha Franklin, das Management. Und man guckt raus und es fuhr ein Rolls-Royce vor. Und Aretha Franklin stieg aus in einem weißen Nerz, kam ins Studio, begrüßte jeden und hat gesagt, okay, was ist der Song? Und sie hat sich den Song vorspielen lassen, ging ins Studio, sang einmal den Song, nahm ihren Nerzmantel und ging wieder ins Auto. Der Manager nur, Aretha has sung. Ist das nicht geil?

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7: Im Studio Mia Hin. Bei der Fußball-WM hat sich England spektakulär die Bronzemedaille gesichert. Im Spiel um Platz 3 in Miami hatten die Three Lions mit 6:4 das bessere Ende für sich. Dabei hätten die Engländer fast noch eine 4:0 Halbzeitführung verspielt. Für Frankreichs Trainer Didier Deschamps war es das letzte Spiel als Nationalcoach. Wie stark dreht sich das Personalkarussell nach dem Rücktritt von Jens Spahn? Für seine Nachfolger als Unionsfraktionschef werden unter anderem Kanzleramtsminister Frei und Innenminister Dobrindt gehandelt. Spahn war nach heftiger Kritik, weil er sein Kind von einer Leihmutter in den USA hat austragen lassen, zurückgetreten. Die Eskalation im Iran-Krieg geht weiter. Bei iranischen Raketen- und Drohnenangriffen sind in Jordanien 2 US-Soldaten getötet worden. Ein weiterer wird vermisst. Das hat das US-Regionalkommando mitgeteilt. Die USA griffen danach erneut Ziele im Iran an. Beim Waldbrand im Müritz-Nationalpark gibt es weiter keine Entwarnung. Die Feuerwehr hat den Brand zwar inzwischen auf 390 Hektar eingekesselt, am östlichen Rand flammt das Feuer aber immer wieder auf. Starker Wind und Altmunition erschweren die Löscharbeiten. Urlauber sollen das Gebiet weiträumig meiden.
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8: Viele Wolken hängen heute Morgen noch rum und ab und zu regnet's auch mal. Vereinzelt kann es sogar kurz gewittern, zum Beispiel an der Küste. Im Laufe des Tages wird's dann freundlicher, vor allem Richtung Westen kommt mehr Sonne durch. Nur im Norden bleiben Schauer möglich, bei Höchstwerten zwischen 17 und 25 Grad. Morgen ähnlich, im Norden weiter Wolken und Regen, sonst oft sonnig, bei maximal 26 Grad.

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Michael Jackson. Phil Collins. Und neu dabei, Trans X, Living on Video. Reingevotet von Andy aus Dresden über die 80s

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1: Im Studio Mia Hin. Versöhnlicher Abschluss für England bei der Fußball-WM. Die Mannschaft von Trainer Thomas Tuchel hat das Spiel um Platz 3 in Miami spektakulär mit 6:4 gewonnen. Nach einem 0:4 Rückstand zur Halbzeit kam Frankreich nochmal ran. Am Abend steigt dann das WM-Finale zwischen Spanien und Argentinien. Nach dem Rücktritt von Jens Spahn als Unionsfraktionschef wird diskutiert, wer den Posten jetzt übernehmen soll. Im Gespräch sind unter anderem Kanzleramtsminister Frey, Generalsekretär Linnemann und Innenminister Dobrindt. Übergangsweise übernimmt jetzt CSU-Landesgruppenchef Alexander Hoffmann. Die Eskalation im Krieg zwischen den USA und dem Iran geht weiter. Bei iranischen Angriffen auf Ziele in Jordanien sind laut Pentagon 2 US-Soldaten getötet worden. Seit einer Woche greifen sich beide Seiten wieder an. Bekommt Deutschland den nächsten Welterbetitel? Die UNESCO entscheidet ab heute, ob die Berliner Waldsiedlung Zehlendorf die begehrte Auszeichnung bekommt. Das Komitee berät in Südkorea über rund 30 neue Welterbestätten.
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3: Viele Wolken hängen heute Morgen noch rum und ab und zu regnet's auch mal. Vereinzelt kann es sogar kurz gewittern, zum Beispiel an der Küste. Im Laufe des Tages wird's dann freundlicher, vor allem Richtung Westen kommt mehr Sonne durch. Nur im Norden bleiben Schauer möglich, bei Höchstwerten zwischen 17 und 25 Grad. Morgen ähnlich, im Norden weiter Wolken und Regen, sonst oft sonnig, bei maximal 26 Grad.
4: 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Hi und einen schönen guten Morgen und willkommen zu den 80s Morgen. Heute The Weekend Edition mit mir, Mady Soul. Und dem Start in dem Sonntag übernimmt heute Gloria Estefan mit einem Song, der bei uns im 80s Summer Radio gelistet ist. Das ist der Channel für die Sommerhits der 80er rund um die Uhr im Web oder in der 80s App. Get on your feet. Es ist schließlich schon kurz nach 8 Uhr. Schönen guten Morgen.

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1: Diese Band war die Blaupause für unseren eigenen Erfolg. Dirk Darmstädter von den Jeremy Days über The Cure, Lullaby.
2: Cure, natürlich ganz, ganz wichtige Gruppe, auch gerade in den 80er Jahren. Auch wenn man sich ihren ganzen Werdegang anschaut, von einer wirklich New Wave Band zu einer Full-Fledged Pop-Wahnsinnstruppe. Wir haben damals als Jeremy Days immer geguckt, welche Techniker und welche Produzenten haben mit The Cure gearbeitet, weil mit denen würden wir auch ganz gerne arbeiten. Großartige Songs, tolle Band und hier kommt eines ihrer schönsten Stücke.

0: Gold von Spandau Ballet hier bei 80s 80s Weekend in Schenkenmund.
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0: 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Here is the time of my life. Schönen Sonntag euch. No.

dabei Nene Cherry, Buffalo Stance.

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4: Es gibt Sorge bei The Cure. Die Band muss nämlich kurzfristig auf ihren legendären Bassisten Simon Gallup verzichten. Die Band spricht von gesundheitlichen Gründen und schickt den Sohn ersatzweise auf die Bühne. Die Mitteilung veröffentlichten The Cure auf ihrer offiziellen Website. Seit seiner Rückkehr Anfang der 80er prägt Simon Gallup mit seinem unverwechselbaren Bassspiel den Sound der Band, oft genauso stark wie die Gitarren und der Gesang von Robert Smith. Ersatzmann und Sohn Eden Gallup ist aber kein Neuling. Bereits 2019 sprang er bei zwei Konzerten für seinen Daddy ein und gehört seit Beginn der aktuellen Sommertour zur Live-Besetzung, spielte bislang Gitarre sowie Keyboards. Mehr

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So emotional, schon am Sonntagmorgen hier on 80s Weekend. Schönen guten Morgen euch, das war die goldene Stimme von Whitney Houston. Und wir feiern heute den Gitarristen der britischen Rockband Queen, Brian May, der wurde heute 79. Und als Brian 16 war, hat er sich eine E-Gitarre gewünscht, die damals zu teuer für ihn war. Deswegen hat er sich entschlossen, selber bzw. mit Hilfe seines Vaters, der Elektroingenieur war, eine Gitarre selber zu bauen, eine E-Gitarre. Sie nannten alles, was sie so im Hause Mays fanden, Teile eines alten Motorrades, Eichenbrett, über eine 100-jährige Mahagoni-Kaminverkleidung haben sie dafür verwendet. Das Tremolo fährten sie aus einem Brotmesser, nur die Burnstone-Abnehmer, die mussten sie kaufen und nach 18 Monaten war die Gitarre fertig. Brian nannte seine neue Gitarre The Old Lady und die später übrigens als Sondermodell in Serie ging sogar. Also man sieht, Brian nahm sich schon damals alles, was er wollte und wir wünschen ihm heute alles, alles Gute. Happy Birthday Brian und Happy Birthday allen, die heute Geburtstag feiern. Und hier ist mit seiner Band Queen mit I Want It All.

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1: Im Studio Mia Hin. Bei der Fußball-WM hat sich England spektakulär die Bronzemedaille gesichert. Im Spiel um Platz 3 in Miami hatten die Three Lions mit 6:4 das bessere Ende für sich. Dabei hätten die Engländer fast noch eine 4:0 Halbzeitführung verspielt. Für Frankreichs Trainer Didier Deschamps war es das letzte Spiel als Nationalcoach. Wie stark dreht sich das Personalkarussell nach dem Rücktritt von Jens Spahn? Für seine Nachfolger als Unionsfraktionschef werden unter anderem Kanzleramtsminister Frei und Innenminister Dobrindt gehandelt. Spahn war nach heftiger Kritik, weil er sein Kind von einer Leihmutter in den USA hat austragen lassen, zurückgetreten. Was nicht verkauft oder zurückgegeben wird, kommt in den Schredder? Ab heute nicht mehr. Die großen Modeketten dürfen in der EU ab sofort unverkaufte Kleidung und Schuhe nicht mehr einfach vernichten, sondern müssen sie zum Beispiel spenden, um Müll zu vermeiden und die Umwelt zu schonen. Panik bei einem Konzert von Superstar Bad Bunny in Madrid. Mehrere Fans sind dort am Abend von riesigen Hagelkörnern getroffen und verletzt worden. Die rund 80.000 Fans mussten das Gelände verlassen. Das Konzert wurde wegen möglicher weiterer Unwetter abgebrochen. 80s
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3: Viele Wolken sind heute Vormittag unterwegs. Dazu kann es vereinzelt regnen und auch mal kurz gewittern. Zum Beispiel an der Nordsee. Im Lauf des Tages wird es im Westen und Südwesten freundlicher und trockener, während es sonst noch ab und zu Schauer gibt. Die Höchstwerte liegen je nach Gegend zwischen 17 und 25 Grad. Morgen oft sonnig, im Norden und Osten aber weiter wolkig mit Schauern, maximal bis 26 Grad.
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4: Hi, hallo und einen schönen guten Sonntagmorgen, knapp nach 9 im Lande und auf meine Playlist für die nächste halbe Stunde unter anderem Musik von Steve Winwood, Roxette, UB40, Nena, Billy Ocean und viel mehr. Ich bin Mady Soul und 80s 80s Weekend wünscht euch einen entspannten Sonntag. Hier sind wir.

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1: Als die Rolling Stones 1982 in der Berliner Waldbühne spielen, lassen sie am Ende Luftballons in den Nachthimmel steigen. Als Zeichen gegen Gewalt. Carlo Carges, Gitarrist der Band Nena, wird durch die Luftballons zu einer Songidee inspiriert. Zusammen mit seinen Bandkollegen macht er daraus einen genialen Track, den alle lieben, bis auf ihre Plattenfirma. Sie veröffentlichen das Lied aber trotzdem und landen mit 99 Luftballons weltweit einen der größten Pop-Hits aller Zeiten, made in Germany.

Die Single von Billy Ocean aus dem Jahr 85, Loverboy, hier on 80s Weekend. Schönen guten Sonntagvormittag euch. Heute ist der 19. Juli und das ist auch der internationale Karaoke-Tag. Ursprünglich kommt Karaoke aus Japan, aus dem Ort Kobe. Anfang der 70er in etwa haben sie damit angefangen. Und Karaoke konnte auch euer Arzt oder Apotheker empfehlen, weil Singen ist ja gesund. Es ist sehr gesund für das Gehirn, da es gleichzeitig mehrere Bereiche stimuliert und das Erinnerungsvermögen fordert. Zum Zweiten, Singen kann Stress abbauen, indem es Muskelspannungen reduziert, den Herzschlag verlangsamt und Endorphine freisetzt und Angstzustände lindert. Und zum Dritten, gemeinsames Karaoke-Singen, ob in einer Gruppe oder im öffentlichen Raum, fordert den Gemeinschaftsgefühl, das Wohlbefinden und das Zusammengehörigkeitsgefühl. Selbst Menschen ohne Gesangstalent konnten mitmachen und sich durch die Musikauswahl mit anderen verbinden. Also, wagen wir einen Versuch, würde ich mal vorschlagen. Die Vorlage kommt aus dem 80s Reggae Radio, ein Song, den die meisten von euch kennen, sicherlich Red Red Wine von UB40. Lass uns singen. Let's go.

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2: Am heutigen 19. Juli sagen wir Happy Birthday Brian May. Der Gitarrist und Mitbegründer der Band Queen wird am 19. Juli 1947 geboren. Und wir schauen die Charts des Jahres 1986 in den USA. Genesis stürmen genau heute auf Platz 1 mit Invisible Touch.

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Ein riesiger Club und Charts-Erfolg. Viel Lionel Richie im Jahr 83, all night long. 80s, 80s Weekend, we enjoy einen schönen, chilligen, entspannten Sonntag. Auch wenn wir jetzt ein bisschen Partymusik spielen, ein Song aus unserem Party-Radio. Der Song ist erschienen im Jahr 85 und ist von einem Jazzmusiker namens Paul Hardcastle. Übrigens, das 80s Party Radio findet ihr entweder auf unserer Webseite oder in der 80s 80s kostenlosen Sender. Hier ist die Single 19.

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1: Im Studio Mia Hin. Versöhnlicher Abschluss für England bei der Fußball-WM. Die Mannschaft von Trainer Thomas Tuchel hat das Spiel um Platz 3 in Miami spektakulär mit 6:4 gewonnen. Nach einem 0:4 Rückstand zur Halbzeit kam Frankreich nochmal ran. Am Abend steigt dann das WM-Finale zwischen Spanien und Argentinien. Wer übernimmt bei der Union jetzt den Fraktionsvorsitz? Nach Jens Spahns Rücktritt sind mehrere Kandidaten im Gespräch. Vom Kanzleramtschef Frei über Generalsekretär Linnemann und Günther Krings aus NRW bis hin zu Innenminister Dobrindt. Die großen Modeketten dürfen ab sofort in der EU ihre unverkaufte Kleidung oder Schuhe nicht mehr einfach vernichten. Sie sollen sie stattdessen zum Beispiel spenden. Das soll Müll vermeiden und die Produktion von Massen an Billigklamotten unattraktiv machen. Beim Waldbrand im Müritz-Nationalpark gibt es weiter keine Entwarnung. Die Feuerwehr hat den Brand zwar inzwischen eingekesselt, teilweise flammt das Feuer aber immer wieder heftig auf. Starker Wind und alte Munition erschweren die Löscharbeiten.
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2: Viele Wolken sind heute Vormittag unterwegs. Dazu kann es vereinzelt regnen und auch mal kurz gewittern. Zum Beispiel an der Nordsee. Im Lauf des Tages wird es im Westen und Südwesten freundlicher und trockener, während es sonst noch ab und zu Schauer gibt. Die Höchstwerte liegen je nach Gegend zwischen 17 und 25 Grad. Morgen oft sonnig, im Norden und Osten aber weiter wolkig mit Schauern, maximal bis 26 Grad.
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3: Knapp nach 10 Uhr im Lande, Sommersonntagvormittag bei 80s 80s Weekend. Schön, euch dabei zu haben. Und ihr könnt jetzt auch unsere Summer Selection genießen. Die 80s Summer Reggae, Yacht Rock und Freestyle Radios warten auf euch mit dem passenden Sommersound auf 80s80s.de oder in der 80s 80s kostenlosen Sender-App. Ich bin Mady Soul, wünsche euch einen Happy Sonntag.

0: Studenten, die doch befreundet waren. Steve Norman von Spandau Ballet über Duran Duran, A View to a Kill.
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2: Spandau Ballet und Duran Duran galten lange als große Rivalen, aber hinter den Kulissen war da immer gegenseitiger Respekt. Wir haben nie gegeneinander gearbeitet, sondern eher nebeneinander. Wenn wir uns getroffen haben, war das wie unter alten Freunden. A View to a Kill erinnert mich genau daran.
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0: Der entspannte Sonntagvormittag bei 80s Weekend mit Madonna und Papa Don't Preach.
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0: 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Hier ist She's Like the Wind. Enjoy.

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2: Star News. U2, die Vorfreude auf das neue Album steigt so langsam. 9 Jahre nach ihrem letzten Studioalbum gibt's endlich wieder neue Musik von U2. Die erst kürzlich veröffentlichte erste Single Street of Dreams liefert den typischen U2-Sound mit den markanten Gitarren von The Edge und einer wiedererstarkten Rhythmusgruppe um Larry Mullen Jr. Der Schlagzeuger musste seit 2023 ja aus gesundheitlichen Gründen aussetzen, ist mittlerweile aber wieder voll da. Auch das Video sorgt für Gesprächsstoff. Beim Dreh in Mexico City legte ein Unwetter die Produktion lahm. Eine Familie aus der Nachbarschaft nahm die Band dann kurzerhand bei sich auf und die Dreharbeiten gingen einfach auf dem Balkon weiter. Tja, die Reaktionen der Fans sind gemischt. Viele feiern den hymnischen Sound und Larry Mullins Rückkehr. Andere hätten sich nach der letzten EP mehr Ecken und Kanten gewünscht. Bald wissen wir mehr. Noch dieses Jahr nämlich soll das Album erscheinen. Mehr News.

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80s Weekend with a good heart von Virgil Sharkey, der wahrlich ein gutes Herz hat, engagiert sich sehr, sehr viel. Und wer sich auch viel engagiert, ist Brian May, den wir heute feiern, den Gitarristen von der Band Queen. Der wird heute 79. Happy Birthday. Und nicht nur, dass Brian sich sehr viel engagiert, er ist auch ein schlaues Kerlchen, ein cleveres Kerlchen. Ich hatte es vorhin erwähnt, er hat mit 16 zusammen mit seinem Vater eine eigene E-Gitarre gebaut, nur aus dem, was sie so zu Hause fanden. Später ging diese Gitarre sogar in Serie als Sondermodell, viel später, wo er denn berühmt war. Aber Brian war schon immer ein schlaues Kerlchen, er hat Mathematik und Physik studiert, ist Aktivist, engagiert sich sehr viel für Tier und Tierwohl. Und seine allererste Band, die er schon in der Schule gegründet hat, die hieß 1984, also 1984, nach dem Novell von George Orwell. Weltberühmt und so eine Legende ist er aber als Gitarrist der Rockband Queen geworden. Und wir feiern Brian heute, wie gesagt, der heutige Geburtstag wird 79. Happy Birthday von uns. Und hier kommt ein Song der britischen Band aus dem 80s Queen Radio. Das Radio bei uns online und in der App nur für Musik von Queen 24/7. Ein Song, der kommerziell der erfolgreichste war in den USA, war sogar auf Platz Nummer 1 der US Billboard Hot 100 Charts. Here is it. Happy birthday, Brian. Let's go.

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1: Im Studio Mia Hin. Das hat wirklich auch nach 103 Spielen nochmal Lust auf mehr gemacht. Englands WM-Bronze mit dem spektakulären 6:4 gegen Frankreich. Heute steigt dann das große Finale. Vor den Toren New Yorks spielt Europameister Spanien gegen Titelverteidiger Argentinien. Ein Traumfinale für jeden Fußballfan. Nach dem Rücktritt von Jens Spahn als Unionsfraktionschef wird diskutiert, wer den Posten jetzt übernehmen soll. Im Gespräch sind unter anderem Kanzleramtsminister Frei, Generalsekretär Linnemann und Innenminister Dobrindt. Übergangsweise übernimmt jetzt CSU-Landesgruppenchef Alexander Hoffmann. Der frauenfeindliche Influencer Andrew Tate ist in Miami festgenommen worden, zusammen mit seinem Bruder. Die britischen Behörden fordern nun die Auslieferung, unter anderem wegen Vergewaltigungsvorwürfen. Andrew Tate verbreitet unter seinen Millionen Followern frauenverachtende Ansichten. Panik bei einem Konzert von Superstar Bad Bunny in Madrid. Mehrere Fans sind dort am Abend von riesigen Hagelkörnern getroffen und verletzt worden. Die rund 80.000 Fans mussten das Gelände verlassen. Das Konzert wurde wegen möglicher weiterer Unwetter abgebrochen. 80s
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3: Mal mehr, mal weniger Wolken sind unterwegs und im Norden und Osten ziehen Schauer durch, vereinzelt mit kurzen Gewittern. Vom Westen bis in die Mitte wird's nach und nach sonniger. Dazu liegen die Höchstwerte heute bei 17 bis 26 Grad. An den Küsten kann's ab und zu Sturmböen geben. Morgen geht's wechselnd wolkig weiter mit Schauern und einzelnen Gewittern, maximal 22 Grad.
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4: Hi und einen schönen guten Sonntagvormittag, knapp nach 11 Uhr. Ihr seid bei 80s 80s Weekend. Schön, euch am Boot zu haben. In einer Stunde der wöchentliche 80s 80s Countdown. Die 40 Songs, für die ihr diese Woche auf unserer Webseite oder in der App gewotet habt. Das also in einer Stunde und bis dahin 80s 80s Weekend mit Made Soul in Control. Und das bin ich. Happy Sonntag.

0: 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Made of Orleans.
1: Dass die Plattenbosse beim ersten Hören von OMDs Made of Orleans Zweifel bekamen, finde ich ausnahmsweise durchaus mal nachvollziehbar. Ein fast einminütiges Intro mit hypnotisierenden Synthi-Sounds, der an Militärmusik erinnerte Rhythmus und die letzten gut 1,5 Minuten des Songs ohne Gesang. Doch Andy McCluskey und sein Bandkollege Paul Humphries glauben an das Lied und setzen sich zum Glück durch. In Deutschland wird das seltsam großartige Made of Orleans 1982 die meistverkaufte Single des Jahres.

0: Der entspannte Sonntagvormittag bei 80s 80s Weekend mit Cyndi Lauper, das war She-Bop.
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0: Und ihr könnt jetzt unsere Summer Selection genießen. Die 80s Summer Reggae, Yacht Rock und Freestyle Radios warten auf euch mit dem passenden Sommersound auf 8080s.de oder in der kostenlosen 80s 80s App. Hier ein Song aus dem Summer Radio. Hier kommt die Hitsingle von Billy Ocean aus dem Jahr 84, Caribbean Queen. Happy Sonntag euch!

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2: Am heutigen 19. Juli sagen wir Happy Birthday Brian May. Der Gitarrist und Mitbegründer der Band Queen wird am 19. Juli 1947 geboren. Und wir schauen die Charts des Jahres 1986 in den USA. Genesis stürmen genau heute auf Platz 1 mit Invisible

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Sonntagvormittag mit 80s, 80s Weekend und wer war das nochmal? Who's That Girl? Madonna weiß natürlich und die neue Musik von Madonna, das neue Album ist ja seit dem 3. Juli überall erhältlich. 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Und dort findet ihr unter anderem auch das Party Radio, aus dem der nächste Song kommt. Ich bin Mady Soul, wünsche euch weiterhin einen wunderschönen, chilligen Sonntag und viel Spaß bei dem WM-Finale heute Abend. Argentinien gegen Spanien. Der Beste, aus meiner Sicht Spanien, soll gewinnen. Hier ist Evelyn Thomas, Peace and Love sei mit euch.

0: Zu ein gigantisches Staraufgebot. Von Tom Cruise über Madonna, Justin Bieber und BTS bis zu Donald Trump. Anstoß ist um 21 Uhr. Wie stark dreht sich das Personalkarussell nach dem Rücktritt von Jens Spahn? Für seine Nachfolger als Unionsfraktionschef werden unter anderem Kanzleramtsminister Frei und Innenminister Dobrindt gehandelt. Spahn war nach heftiger Kritik, weil er sein Kind von einer Leihmutter in den USA hat austragen lassen, zurückgetreten. Was nicht verkauft oder zurückgegeben wird, kommt in den Schredder? Ab heute nicht mehr. Die großen Modeketten dürfen in der EU ab sofort unverkaufte Kleidung und Schuhe nicht mehr einfach vernichten, sondern müssen sie zum Beispiel spenden, um Müll zu vermeiden und die Umwelt zu schonen. Bekommt Deutschland den nächsten Welterbetitel? Die UNESCO entscheidet ab heute, ob die Berliner Waldsiedlung Zehlendorf die begehrte Auszeichnung bekommt. Das Komitee berät in Südkorea über rund 30 neue Welterbestätten.
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2: Mal mehr, mal weniger Wolken sind unterwegs und im Norden und Osten ziehen Schauer durch, vereinzelt mit kurzen Gewittern. Vom Westen bis in die Mitte wird's nach und nach sonniger. Dazu liegen die Höchstwerte heute bei 17 bis 26 Grad. An den Küsten kann's ab und zu Sturmböen geben. Morgen geht's wechselnd wolkig weiter mit Schauern und einzelnen Gewittern, maximal 22 Grad.
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3: Dazu hi und herzlich willkommen, das nächste Sommerwochenende hier bei 80s 80s mit euren Favoriten. In den nächsten knapp 3 Stunden zählen wir sie wieder runter, von der 40 bis zur Number One. Ich bin Sebastian, danke an alle, die fleißig abgestimmt haben, viele auch wieder aus ihren Urlaubslocations. Weltweit kann man natürlich mitmachen hier via Sender-App und auf unserer Homepage. Kurze Erinnerung an die Top 3 vom letzten Wochenende. Auf der 3 hatten wir People Are People von unseren Freunden von Depeche Mode. Die 2 kam von Boy Meets Girl, der Song Waiting for a Star to Fall. Ja, und Rocksound die letzten 2 Wochen an der Spitze, nämlich der Summer of 69. Bryan Adams ist der Titelverteidiger. Wird es eine dritte Nummer 1 Woche für Bryan geben? Oder habt ihr euch für was anderes entschieden in den letzten Tagen? So, kurz vor dem WM-Finale, also jetzt hier das Finale mit der Top 40. Und wir starten wie immer ganz unten auf der Schlussposition. Michael Jackson auf der 40, Beat It. Willkommen zum Countdown.
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Eine der legendärsten Balladen der 80er Jahre Musikgeschichte ist zurückgekehrt in dieser Woche in den 80s Countdown. Platz 39 war das gerade, The Cars mit Drive. Wir haben unseren Weg in Richtung Nummer 1 gerade begonnen. Ich bin Sebastian und wir driven weiter erstmal in Richtung Nummer 1. Jetzt hier mit dem Sound von Kool & The Gang. Die rangieren auf der 38. Hier sind sie mit Fresh.

Michael Cretu und Tears im 80s Countdown. Der Song When Love is the Missing Word. In dieser Woche die 37 auf dem Weg in Richtung Number One. Hier ist Sebastian und wir rocken weiter auf der 36 in Richtung Chartspitze. Joan Jett und ihre Blackhearts sind da platziert. I love Rock'n'Roll.

Ja, wie immer in diesen Sommerwochen wählt ihr natürlich ganz viele 80s Summer Tracks auch in die Top 40 hier im Countdown. Und das war ja ein schönes Beispiel aus der Ecke des Italo-Disco-Sounds, und zwar Gazebos Lunatic, in dieser Woche auf der 35 gelandet. Und ihr wisst ja, an genau dem Ort, an dem ihr auch Woche für eure Favoriten klicken könnt, nämlich im Handy auf der Sender-App oder auf unserer Homepage, da gibt's in diesen Wochen auch die ganze Summer Selection im Überblick mit all den sommerlichen Radios rund um die Uhr zum Anklicken. Neu dabei übrigens auch der legendäre Yacht-Rock-Sound. Probiert den gerne mal aus. Da gibt es dann so Musik wie diese hier zum Beispiel auf Platz 34. Hier ist Christopher Cross mit dem Song All Right. Ihr hört den 80s Countdown am Wochenende. 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

Oh ja, letzte Woche noch in der Top 10, diese Woche doch deutlich runtergeflogen hier auf die 33 in der Chartshow. Ihr hört 80s 80s und das war gerade Love of the Common People von Paul Young. Ja, und Dankeschön auch dafür, dass ihr immer wieder neue Songs auf die Liste wählt. Da bleibt die Show hier schön fresh und zwar mit einem der Dance-Tracks, der bis heute auf keiner 80er-Party fehlen darf. Schlechthin, neu auf der 32, hier ist nämlich Tell It To My Heart, Taylor Day.

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keine Veränderung im 80s Countdown auf der Position 31. Da bleiben nämlich die Herren von Camouflage. Keine Veränderung also für Love is a Shield. Damit geht's rein in die Top 30. Ich bin Sebastian, zähle mit euch gemeinsam die sommerlichen Tracks hier runter von der 40 bis zur Number 1. Jetzt wieder mit Sommersound und zwar Bob Marley auf der 30. Could You Be Love?

Da waren wir wieder zu Gast im Haus von Madness. Diese Woche die 29. Auch hier keine Verschiebung. Gleiche Position wie am letzten Juli-Wochenende in der Chartshow Our House. Damit steuern wir so langsam in die nächste Stunde rein. Die sommerliche Nummer 1, kommt sie wieder von Bryan Adams oder ist es eine andere Number 1 am Ende der Show beim Finale, am Finalwochenende? Jetzt aber erstmal Platz 28, diese Woche Two of Us mit dem Song Two of Us. Und gleich danach haben wir noch Zeit für den Boss auf Platz 27 in dieser Stunde, Bruce Springsteen und Dan

0: Nach dem Rücktritt von Jens Spahn deutet Kanzler Merz ein Stühlerücken im Kabinett an. Im ZDF sagte er, das könnte eine Gelegenheit sein, nochmal über die Aufstellung der Regierung nachzudenken. Denn unter anderem wird Kanzleramtschef Frei als neuer Unionsfraktionschef gehandelt. Der frauenfeindliche Influencer Andrew Tate ist in Miami festgenommen worden, zusammen mit seinem Bruder. Die britischen Behörden fordern nun die Auslieferung, unter anderem wegen Vergewaltigungsvorwürfen. Andrew Tate verbreitet unter seinen Millionen Followern frauenverachtende Ansichten. Panik bei einem Konzert von Superstar Bad Bunny in Madrid. Mehrere Fans sind dort am Abend von riesigen Hagelkörnern getroffen und verletzt worden. Die rund 80.000 Fans mussten das Gelände verlassen. Das Konzert wurde wegen möglicher weiterer Unwetter abgebrochen. 80s
1: mit KI-Support. Mal mehr, mal weniger Wolken sind heute Mittag unterwegs. Dazu gibt es im Norden und Osten Schauer und vereinzelt kurze Gewitter. Später wird es vom Südwesten her immer freundlicher und sonniger, während an den Alpen höchstens noch vereinzelt ein Gewitter aufflackert. Dazu liegen die Höchstwerte meist zwischen 17 und 24 Grad. Morgen in der Nordhälfte wieder Schauer und einzelne Gewitter, im Süden viel Sonne, maximal bis 26 Grad.
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3: Ja, was haben Bryan Adams und das argentinische Nationalteam gemeinsam? Sie wollen den Titel verteidigen an diesem Wochenende. Bryan Adams hier im Countdown schon seit 2 Wochen an der Spitze und zwar mit Summer of 69. Mal gucken, ob er ihn auch diesmal wieder in Web und App nach ganz vorne geschoben hat. Das wird sich auf jeden Fall vor dem WM-Finale entscheiden, in weniger als 2 Stunden. Ich bin Sebastian, 26 Tracks noch auf dem Weg in Richtung Nummer 1. Kylie Minogue macht den Start in dieser Stunde und zwar mit einem ihrer ganz, ganz frühen Werke I Should Be So Lucky. Platz 26, Kylie.
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einen Platz abgerutscht auf die 25 im 80s Countdown. Das war You Are The One von Aha. So langsam nähern wir uns der Top 20. Jetzt hier auf Platz 24 ein Mann, den ihr in wenigen Tagen Anfang August live erleben könnt, wenn ihr denn möchtet, mit seinen Summer Shows und zwar als Special Guest beim Open Air am Tanzbrunnen Köln. Da wird Rick Astley sich die Ehre geben. Die 24, Never Gonna Give You Up.

0: Vor ziemlich genau 4 Jahrzehnten, also im Sommer 86, ist das unter anderem in den USA eine Nummer 1 gewesen. Platz 23, Berlin in dieser Woche, Take My Breath Away.
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0: Da gehen wir weiter in Richtung Chartspitze. Schön, dass ihr dabei seid und vielleicht auch abgestimmt habt. Ihr könnt das nach der heutigen Show natürlich auch wieder machen. Auch an euren Urlaubslocations natürlich einfach die Sender-App von 80s 80s aufmachen zum Voten oder unsere Homepage ansteuern. Platz 22, genau damit geht's weiter. Hier sind Midnight Star mit dem Song Operator auf der 22. 80s, 80s.
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0: This Charming Man, in dieser Woche die 21 The Smiths.
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0: Das ist ein Song mit weniger THs und ich habe ja gerade eben schon vom Jahrgang 1986 geredet. Berlin, ziemlich genau vor 4 Jahrzehnten, top gewesen in Amerika. Und beim Flashback-Song in dieser Stunde, also die Halbzeitshow hier sozusagen, der Top 40 Show, gehen wir ebenfalls in den Jahrgang 1986, diesmal aber dann auf die Woche genau in den offiziellen deutschen Verkaufscharts. Also die dritte Juliwoche 86, genau 40 Jahre ist das her, da rangierte dieser Song auf der Spitzenposition. Das waren Level 42, Lessons in Love.

0: Kiss.
1: Ja, schiebt sich wieder zurück in die Top 20 an diesem Wochenende hier im 80s Countdown. Von der 25 auf die 20, Prince mit seiner Revolution diese Woche und Kiss. Damit sind wir in der zweiten Halbzeit gelandet hier sozusagen in der Chartshow. Ich bin Sebastian und ihr habt dafür gesorgt, dass die Reihenfolge hier zustande kommt mit euren Stimmen in Web und App. Jetzt Musik von einer Band, die so ein bisschen dann schon den Boygroup-Hype in den Charts in den 90ern vorweggenommen hat. Bros nämlich aus den späten 80s. When Will I Be Famous?
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Platz 18 im Countdown hier bei 80s in dieser Woche. A Kind of Magic, Queen. Ich bin Sebastian mit euch gemeinsam auf dem Weg in Richtung Nummer 1. Hier kommt der nächste neue Einstieg. Vince Clark, Andy Bell, Erasure sind zurück in der Chartshow. Vince ja immer noch sehr aktiv, hat ein Remix-Album rausgebracht, dann auch noch Teil eines Projektes namens Double Speak ist er und demnächst ja vielleicht auch mit neuen Erasure-Songs aktiv. Hier sind sie von 86 mit Sometimes, Erasure, neu auf Platz

Der Sound von De La Soul in dieser Woche im Countdown von 80s 80s hier auf der 16. Me, Myself and I. Und wir steuern so langsam in Richtung Finale. Jedenfalls erstmal dieser Radioshow hier vor dem anderen Finale. Aber in dieser Stunde haben wir noch Zeit für die 15. Und zwar Love is a Stranger von den Eurythmics. Und gleich danach noch der nächste Neueinstieg auf der 14 in dieser Stunde. Two Tribes von Frankie Goes to Hollywood. Jetzt aber erstmal, hier sind die Eurythmics.

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1: Im Studio Nanju Kuhlmann. Erst Englands 6:4 Spektakel gegen Frankreich, jetzt das große WM-Finale. Argentinien gegen Spanien, Weltmeister gegen Europameister, Weltranglistenerster gegen Zweiter. Anstoß vor den Toren in New York ist um 21 Uhr unserer Zeit. Egal wie es heute Abend auf dem Platz ausgeht, über diese WM wird noch zu reden sein, findet der Europarat. Mit Blick auf Trumps Anruf bei Infantino oder rassistische

0: Der frauenfeindliche Influencer Andrew Tate ist in Miami festgenommen worden, zusammen mit seinem Bruder. Die britischen Behörden fordern nun die Auslieferung, unter anderem wegen Vergewaltigungsvorwürfen. Andrew Tate verbreitet unter seinen Millionen Followern frauenverachtende Ansichten. 80s,
1: 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Mal mehr, mal weniger Wolken sind heute Mittag unterwegs. Dazu gibt es im Norden und Osten Schauer und vereinzelt kurze Gewitter. Später wird es vom Südwesten her immer freundlicher und sonniger, während an den Alpen höchstens noch vereinzelt ein Gewitter aufflackert. Dazu liegen die Höchstwerte meist zwischen 17 und 24 Grad. Morgen in der Nordhälfte wieder Schauer und einzelne Gewitter, im Süden viel Sonne, maximal bis 26 Grad.
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3: Ja, und da gehen wir rein in die alles entscheidende dritte Stunde der dieswöchigen Chartshow. Eigentlich gibt's ja nur die eine Frage an diesem Wochenende, oder? Wer wird hier der Chartmeister bei 80s 80s? Eventuell noch eine andere Meisterschaft. Jo, ich bin Sebastian und am Ende der Stunde werden wir wissen, ist Bryan Adams der Titelverteidiger? Dritte Nummer 1 Woche wäre das für Summer of 69? Oder habt ihr euch in Web und App für was anderes entschieden in den letzten Tagen? So, wir starten jetzt erstmal rein in die Stunde und zwar mit David Bowie. Der landet nämlich auf der 13. Let's Dance.
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Wir dancen hier weiter in Richtung Chartspitze mit euch gemeinsam. 80s, 80s. Im Studio ist Sebastian im Countdown an diesem hochsommerlichen Juli-Wochenende. Ich grüße auch alle, die uns in den Urlaubslocations hören. Dort auch abstimmen in den Ferien, in der Sender-App, das weiß ich ganz genau. Oder vielleicht seid ihr aber auch im Alltag. Das war gerade Another Life auf der 12 von Kano. Und von Kano zu Cameo, nämlich einen Platz darüber, haben wir Word Up in dieser Woche auf der 11.

Ja, Robert De Niro wartet jetzt auch schon seit über 4 Jahrzehnten. Das waren Bananarama in dieser Woche auf der 10 gelandet. Robert De Niro's Raiden, der Song, eröffnet die Top 10 hier im dieswöchigen 80s Countdown. So, ich hoffe, ihr habt's entspannt. Wir steuern weiter in Richtung Chartspitze. Jetzt mit Musik von einer Band, die immer noch eine große Fangemeinde hat. Das weiß ich. A, weil ihr immer wieder für A Flock of Seagulls abstimmt. B, auch weil es immer mal wieder neue Musik gibt tatsächlich. Oder auch Re-Editions, tolle Vinyls, die wieder neu aufgelegt werden. Also eine Kultgemeinde immer noch rund um A Flock of Seagulls. Sehr aktiv. Der Space Age Love Song, auch so ein Song, der viele Wochen hier schon verbracht hat in der Top 40. In dieser Woche geht es sogar wieder nach vorne. Der Sprung zurück in die Top 10 für den Track von 11 auf 9. Hier sind A Flock of Seagulls.

Marian Gold und Alphaville im 80s Countdown. Diese Woche Big in Japan auf Platz 7. Vorher haben wir The Police gehabt. Die 8 war Every Breath You Take. Hier kommt der höchste Neuanstieg in dieser Woche. Musik von einer Dame, die am Ende dieses Wochenendes Teil von etwas, ja, wirklich Neuem sein wird. Mal gucken, wie das läuft bei der Halbzeitshow der Fußball-WM. Unter anderem dort auf der Bühne dann Madonna. Und das ist der höchste Neuanstieg hier in dieser Woche im 80s Countdown. Ihr Song Dress You Up, von euch auf die 6 gewählt.

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1: 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Jetzt sind wir wirklich nur noch wenige Minuten von der Antwort entfernt. Was ist euer dieswöchiger Summer-Favorit? Es ist immer noch der Summer of 69, wie in den letzten zwei Wochen hier in der Chartshow von Bryan Adams. Oder habt ihr etwas anderes ganz nach vorne geschoben? Wir haben gerade auf der 5 gehabt The Essence mit Only For You. Ja, und jetzt Musik von Boy Meets Girl. Auch schon seit einigen Wochen hier in den vorderen Regionen immer von euch gewählt in Web und App, nämlich der Song Waiting For A Star To Fall. Letzte Woche sogar ist es die 2 gewesen, diese Woche -2 runter auf die 4.

So, ab jetzt wissen wir, die erste der beiden spannenden Titelverteidigungen an diesem Wochenende hat schon mal nicht geklappt. Bryan Adams nicht mehr auf der 1, sondern nur noch auf der 3 mit dem Summer of 69. Und die andere Titelverteidigung, das werden wir dann im Ende des Wochenendes auch noch rauskriegen. Okay, jetzt aber erstmal. Ein Song fehlt noch vor der neuen Number One hier im 80s 80s Countdown. Es geht von 4 auf 2 erstmal hoch für den Song Breakout in dieser Woche. Hier sind Swing Out Sister.

0: Nähern sich der Chartspitze. Von der 4 auf die 2 geht es hoch. Breakout von Swing Out Sister. Das bedeutet, wir sind jetzt an der Chartspitze angekommen. Im 80s Countdown. Der Song, der also die meisten Stimmen von euch bekommen hat. In den letzten Tagen über die Sender-App und die Homepage.
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0: Und da schauen wir doch mal in die ewige Bestenliste dieser Show. Und das sind immerhin auch schon um die 9 Jahre. Und es wundert vielleicht die eine oder den anderen nicht, dass eine Band diese ewige Nummer 1 Liste hier im Countdown anführt. Denn mit verschiedensten Songs über all die Jahre hinweg sind sie immer mal wieder von euch ganz nach oben auf den Thron gevotet worden. Und in dieser Woche kommt eine weitere dieser Rekordwochen dazu. Depeche Mode erobern den Chartthron von 3 auf 1. People are people.

0: Da sind sie wieder auf der Position, auf der sie sich am wohlsten fühlen. Depeche Mode in dieser Woche, der Chart-Topper hier bei 80s, der Song People Are People von 3 auf 1.
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0: Ja, wie sieht's aus? Seid ihr im Urlaub? Da könnt ihr natürlich auch mit dem Handy über die Sender-App natürlich jederzeit abstimmen. Ihr könnt das von zu Hause machen, ihr könnt das vom Rechner aus machen. Der Weg ist mir ganz egal. Es kommt mir nur darauf an, dass möglichst viele Stimmen hier zusammenkommen für die Top 40 am nächsten Juli-Wochenende. Ich bin Sebastian, freue mich, wenn ihr dabei seid. Freue mich auch jetzt mit euch gemeinsam auf dem Weg durchs 80s-80s-Week.

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1: Im Studio Nanju Kuhlmann. Es ist das WM-Finale der Superlative. Weltmeister gegen Europameister, Nummer 1 der Weltrangliste gegen Nummer 2, Argentinien gegen Spanien. Dazu ein gigantisches Star-Aufgebot von Tom Cruise über Madonna, Justin Bieber und BTS bis zu Donald Trump. Aber vor allem auf dem Spielfeld Lionel Messi und Co. Bei der Suche nach einem Nachfolger für Jens Spahn deutet der Kanzler einen Umbau seiner Regierungsmannschaft an. Das könnte eine Möglichkeit sein, so Merz im Zweiten, ohne etwas zu bestätigen. Ein Kandidat als neuer Unionsfraktionschef ist Kanzleramtschef Frei. Sollte Frei übernehmen, müsste der Posten im Kanzleramt neu besetzt werden. Beim Waldbrand im Müritz-Nationalpark gibt es weiter keine Entwarnung. Die Feuerwehr hat den Brand inzwischen eingekesselt, teilweise flammt das Feuer aber immer wieder heftig auf. Starker Wind und Altmunition erschweren die Löscharbeiten. Auf der A45 bei Florstadt in Hessen sind zwei Menschen bei einem Geisterfahrerunfall ums Leben gekommen. Die Geisterfahrerin selber und der Fahrer des entgegenkommenden Autos. Im Auto der Geisterfahrerin saßen auch ihre Kinder und

0: maximal 22 Grad.
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2: Kurz nach drei, Hallöchen, ich bin Boris Mays jetzt hier für euch am Start. Mal eben kurz einen Blick in die USA, da ist ja nicht nur heute Fußball-WM-Finale, sondern da wird auch tatsächlich der Get-Out-of-the-Doghouse-Day gefeiert. Ein kurioser Feiertag, der dazu da ist, kleine Missgeschicke zu verzeihen und wieder gut Wetter zu machen. Also falls ihr noch irgendwas ausbügeln wollt, dieser Sonntag ist der ideale Tag dafür. Legen wir los mit Kim Wilde jetzt. Sie war ja auch gestern in Hamburg mit dabei und hat das Volksparkstadion so richtig gerockt. Hier ist sie mit You Keep Me Hanging On.

0: 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The Commodores, Night Shift.
1: Anfang der 80er Jahre gelingt Marvin Gaye mit Sexual Healing endlich wieder ein ganz großer Hit. Doch er greift wieder zu Kokain. Als er dann wieder bei seinen Eltern einzieht, geraten Marvin und sein Vater immer öfter aneinander. Am 1. April 1984 eskaliert ein Streit zwischen den beiden und der Vater erschießt seinen Sohn. Die Commodores entscheiden sich, Marvin mit einem Lied zu ehren. Nun können sich die Fans mit dem Song Night Shift von einem großartigen Sänger verabschieden.

Who do you call? The Ghostbusters, Mr. Ray Parker Jr. Und damit seid ihr jetzt auch offiziell aus der paranormalen Welt befreit. Wenn ihr lieber Sonne statt Schleimspur wollt, im 8080 Summer Radio immer über die Sender-App mit dabei. Da gibt's ja diesen Sound, der euch direkt auf die Sommertanzfläche schiebt und das rund um die Uhr. Dieser Song hier von der Miami Sound Machine, der war so ein Clubbrett, dass die DJs die Nummer in den 80ern teilweise doppelt hintereinander gespielt haben, weil die Leute ja einfach nicht von der Tanzfläche wollten. Also da mal los, Sommerhits zum Abtanzen, bis der Arzt kommt oder der Dr. Beat. Emergency.

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4: Am heutigen 19. Juli sagen wir Happy Birthday Brian May. Der Gitarrist und Mitbegründer der Band Queen wird am 19. Juli 1947 geboren. Und wir schauen die Charts des Jahres 1986 in den USA. Genesis stürmen genau heute auf Platz 1 mit Invisible Touch.

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Die Amerikaners, die tragende Stimme von Frankie Goes to Hollywood, Charlie Johnson. Er war gestern bei den 80er Live in Hamburg mit dabei und ihn könnt ihr bald erneut auf einer großen Stadionbühne erleben, und zwar am 8. August. Da steht er dann bei die 80er Live in Frankfurt auf der Bühne. So, falls ihr Lust habt, mal auf die gefühlvolle Seite des buntesten Musikjahrzehnts, dann schaltet gerne mal rein in unser Love Radio, läuft online oder über die Sender-App. Daraus jetzt ganz soften Soul-Sound von Anita Baker. Sie startete in Detroit, sang erst in Jazzclubs und wurde dann Teil der Band Chapter 8. Und als man ihr sagte, ihre Stimme, die sei ein bisschen zu altmodisch, hat sie einfach weitergemacht. Diese Nummer hier wurde dann ihr großer Durchbruch. Sweet Love, hier bei 80s.

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1: Im Studio Nanju Kuhlmann. Das hat wirklich auch nach 103 Spielen nochmal Lust auf mehr gemacht. Englands WM-Bronze mit dem spektakulären 6:4 gegen Frankreich. Heute dann das große Finale. Vor den Toren New Yorks spielt Europameister Spanien gegen Titelverteidiger Argentinien. Ein Traumfinale für jeden Fußballfan. Egal wie es heute Abend auf dem Platz ausgeht, über diese WM wird noch zu reden sein, findet der Europarat. Mit Blick auf Trumps Anruf bei Infantino oder rassistische Beleidigungen gegenüber Spielern fordert Generalsekretär Berset die FIFA auf, den Sport besser vor dem Einfluss von Geld und politischer Macht zu schützen. Wer übernimmt bei der Union den Fraktionsvorsitz? Nach Jens Spahns Rücktritt sind mehrere Kandidaten im Gespräch. Von Kanzleramtschef Frei über Generalsekretär Linnemann und Günther Krings aus NRW bis zu Innenminister Dobrindt. Panik bei einem Konzert von Superstar Bad Bunny in Mailand. Mehrere Fans sind dort am Abend von riesigen Hagelkörnern getroffen und verletzt worden. Die rund 80.000 Fans mussten das Gelände verlassen. Das Konzert wurde wegen möglicher weiterer Unwetter abgebrochen. 80s
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3: Mal mehr, mal weniger Wolken sind heute Nachmittag unterwegs. Und im Norden kann es ab und zu nass werden mit Schauern. Vereinzelt ist auch mal ein kurzes Gewitter drin. Sonst setzt sich häufiger die Sonne durch und es bleibt trocken. Dazu liegen die aktuellen Höchstwerte zwischen 17 und 26 Grad. Morgen in der Nordhälfte wieder viele Wolken mit Schauern, maximal 22 Grad.
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4: Kurz nach 4 Uhr.

0: online und über die Sender-App. Hier kommt der Mann, der die Sonne notfalls selbst festhält. I won't let the sun go down on me.
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0: Er ist die ultimative One-Man-Show der 80s. Reinhold Heil von Spliff über Howard Jones. What is Love?
1: Howard Jones mal live gesehen, ich glaube im Quartier Latin. Er alleine natürlich mit Synthesizern und Drumcomputern und hat keine Bandmaschine gehabt, so wie ich die Sache sehe, sondern hatte das alles im Griff und hat diese unglaublichen Vokalparts gesungen selber. Und das hat mich völlig fertig gemacht, weil ich gedacht habe, das sowas könnte ich nie im Leben, obwohl ich diese Musik gerne machen würde, auch solche Songs gerne schreiben würde, aber dann mich auf die Bühne stellen, ich würde in die Hose machen. Und das hat er da Tour after Tour oder so hat er das durchgezogen und deswegen einer der von mir am meist bewunderten Menschen aus der britischen Szene aus den 80ern. Hey.

0: Bananarama hier bei 8080s am Sonntagnachmittag. Schön, dass ihr dabei seid. 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
0: 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Also schnell mal bei uns online gehen. Zum Einstimmen jetzt eine der großen Powerballaden aus Dirty Dancing. Eric Carmel mit seinen Hungry Eyes.

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5: Peter Gabriel lässt den Sound der frühen 80s wieder aufleben. Ja, er hat mit I Belong to the Sky einen weiteren Vorgeschmack auf sein kommendes Album OI veröffentlicht. Der neue Song erschien passend zum Erdbeervollmond zum Monatswechsel, erinnert mit seinen schwebenden Synthesizern und der ruhigen Atmosphäre an Peter Gabriels frühen 80er Sound. Der Darkside Mix ist gerade jetzt zum neuen Neumond am 14. Juli erschienen. Mr. Gabriel verrät, dass der Song fast schon auf seinem letzten Album gelandet wäre. Wie schon bei seinem Vorgängeralbum I.O. von 2023 lässt Herr Gabriel sein kommendes Album Stück für Stück entstehen. Die Songs aus O.I. erscheinen mit jedem Vollmond, bis das Album dann schließlich vollständig veröffentlicht wird. Mehr News.

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Die Communards mit Never Can Say Goodbye. Und bevor wir weiterziehen, feiern wir heute einen echten Giganten. Brian May wird 79. Er hat ja seine berühmte Red Special Gitarre bereits als Teenager zusammen mit seinem Vater gebaut. Aus alten Kaminholzresten, einem Motorrad-Federbein und Teilen einer Stricknadel, glaube ich. Und das Ding, das klingt ja bis heute so einzigartig, dass Gitarristen weltweit irgendwie versuchen, genau diesen Sound zu kopieren und scheitern kläglich. Dazu kommt noch, Brian May ist auch noch promovierter Astrophysiker. Er hat an NASA-Missionen mitgearbeitet, engagiert sich leidenschaftlich für den Tierschutz und schreibt nebenbei noch Bücher über Stereofotografie. Ein Rockstar, ja, der genauso gut im Labor stehen könnte wie auf der Bühne. Und wenn wir jetzt schon bei Queen Magie sind, im 80s Rock Radio, online und über die App, läuft diese Nummer hier regelmäßig. Jetzt auch hier bei mir, I Want to Break Free.

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1: Im Studio Nanju Kuhlmann. Der Deal ist in trockenen Tüchern. Jürgen Klopp wird laut Medienberichten neuer Bundestrainer. Am Freitag soll Klopp offiziell vorgestellt werden. Der 59-Jährige hat eigentlich noch einen Vertrag bei Red Bull. Der Getränkekonzern soll Klopp aber für den Job laufen lassen, heißt es. Erst Englands 6:4-Spektakel gegen Frankreich, jetzt das große WM-Finale. Argentinien gegen Spanien, Weltmeister gegen Europameister, Weltranglisten-Erster gegen Zweiter. Anstoß vor den Toren in New York ist um 21 Uhr unserer Zeit. Bei der Suche nach einem Nachfolger für Jens Spahn deutet der Kanzler einen Umbau seiner Regierungsmannschaft an. Das könnte eine Möglichkeit sein, so Merz im Zweiten, ohne etwas zu bestätigen. Ein Kandidat als neuer Unionsfraktionschef ist Kanzleramtschef Frei. Sollte Frei übernehmen, müsste der Posten im Kanzleramt neu besetzt werden. Beim Waldbrand im Müritz-Nationalpark gibt es weiter keine Entwarnung. Die Feuerwehr hat den Brand inzwischen eingekesselt, teilweise flammt das Feuer aber immer wieder heftig auf. Starker Wind und Altmunition erschweren die Löscharbeiten. 80s,
2: 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Mal mehr, mal weniger Wolken sind gerade am Himmel. Dazu gibt's im Norden immer mal Schauer und vereinzelt auch ein kurzes Gewitter, während es sonst oft sonnig und trocken bleibt. Die aktuellen Topwerte liegen je nach Ecke bei 17 bis 26 Grad. Morgen wird's wieder ein Mix aus Sonne und Wolken. In der Nordhälfte ab und zu Schauer, maximal bis 26 Grad.
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3: Kurz nach fünf, ich bin Boris Space, grüße euch. Jetzt mal ein paar aufmunternde Worte an alle, die arbeiten müssen am Sonntag und überhaupt in der Ferienzeit. Es ist ja nun wirklich kein Geheimnis, mit ein paar tollen 80er-Perlen von uns, da geht die Arbeit viel leichter von der Hand. Jetzt wird es hier erstmal australisch und auch so ein bisschen sündig mit In Excess. Im Refrain trällert übrigens heimlich Daryl Hall von Hall & Oates mit und produziert hat's Nile Rodgers, der damals ungefähr jeden Song in den 80ern vergoldet hat, den er angefasst hat. Origin.

0: 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Foreigner, I wanna know what love is.
1: Schon wieder ist eine Beziehung von Foreigner-Gitarrist Mick Jones gescheitert, während er das, was er wirklich sucht, einfach nicht finden kann. Er beginnt seine Gedanken in einem Song zu verarbeiten. Am Ende ist er selbst überrascht. Ich habe fast einen Gospel-Song geschrieben. Das Gefühl, dass die große Liebe im Leben immer noch fehlt, scheint ein sehr universelles zu sein. Denn I Want to Know What Love Is wird 1984 in vielen Ländern ein

Talk Talk mit Such a Shame. Wenn ihr jetzt irgendwie genug von den Grübel-Synthies habt, dann mal schnell ab in den Sommermodus. Made in the Summer Radio. Immer über die Sender-App auch mit dabei. Da gibt's ja genau diesen Sound, der euch sofort in die Sonne schiebt. Und dafür sind The Power Station perfekt, finde ich. Diese Supergruppe bestand aus John Taylor und Andy Taylor von Duran Duran plus Robert Palmer am Mikro, ein 80s Dream Team, das nur ziemlich kurz existierte, dafür aber extrem heiß klang. Dies hier war ihr größter Hit und der Titel kam angeblich daher, dass die Band im Studio meinte, wir brauchen was, das klingt wie 40 Grad im Schatten. Some like it hot.

Nene Cherry, Buffalo Stance.

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3: Am heutigen 19. Juli sagen wir Happy Birthday Brian May. Der Gitarrist und Mitbegründer der Band Queen wird am 19. Juli 1947 geboren. Und wir schauen die Charts des Jahres 1986 in den USA. Genesis stürmen genau heute auf Platz 1 mit Invisible Touch.

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aus dem Wapodab, HSH ist Deutschradio, Falco mit Vienna Calling. Und ja, während Wien heute, glaube ich, ziemlich entspannt bleibt, wird es drüben in den USA richtig laut. Im New Jersey Stadium steigt heute das große Finale der Fußball-WM. Und wie immer gilt, die Halbzeitshow ist mindestens genauso wichtig wie das Spiel. Dieses Jahr teilen sich unter anderem Madonna und Shakira die Bühne, ein Duo, das vermutlich mehr Kameras anzieht als jedes Tor. Und die Tradition ist auch ziemlich lang, ne? Die WM-Halbzeitshows hatten schon einige 80er-Ikonen am Start. Phil Collins hat da schon mal die Bühne übernommen. Tina Turner, die war bei großen internationalen Fußball-Events regelmäßig die heimliche Königin. Die Halbzeit ist also auf die Stelle, an der die Popgeschichte mal kurz das Spielfeld übernimmt. Und unser Madönchen, die übernimmt jetzt, wir schippern mit ihr schon mal alle zusammen auf die Sabonita.

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1: Im Studio Nanju Kuhlmann. Red Bull hat offenbar den Weg für Jürgen Klopp zum DFB freigemacht. Wie die Bild-Zeitung und Sky berichten, wurde der Vertrag des 59-Jährigen bedingungslos aufgelöst. Damit kann Klopp nach dem Nagelsmann-Rücktritt das Amt des Bundestrainers übernehmen. Am Freitag soll Klopp demnach offiziell vorgestellt werden. Es ist das WM-Finale der Superlative, heute ab 21 Uhr unserer Zeit. Weltmeister gegen Europameister, Nummer 1 der Weltrangliste gegen Nummer 2, Argentinien gegen Spanien. Dazu ein gigantisches Star-Aufgebot, von Tom Cruise über Madonna, Justin Bieber und BTS bis zu Donald Trump. Aber vor allem auf dem Spielfeld, Lionel Messi und Co. Wer übernimmt bei der Union den Fraktionsvorsitz? Nach Jens Spahns Rücktritt sind mehrere Kandidaten im Gespräch. Von Kanzleramtschef Frei über Generalsekretär Linnemann und Günther Krings aus NRW bis zu Innenminister Dobrindt. Panik bei einem Konzert von Superstar Bad Bunny in Mailand. Mehrere Fans sind dort am Abend von riesigen Hagelkörnern getroffen und verletzt worden. Die rund 80.000 Fans mussten das Gelände verlassen. Das Konzert wurde wegen möglicher weiterer Unwetter abgebrochen. 80s
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3: Wechselnd wolkig geht's durch den Abend und vor allem im Norden sind auch mal Schauer drin. Ganz vereinzelt kann's auch blitzen und krachen, sonst bleibt's oft trocken mit etwas Sonne. In der Nacht kühlt's ab auf 15 bis 6 Grad. Morgen dann oben im Norden wieder viele Wolken mit Schauern, im Süden mehr Sonne, maximal bis 26 Grad.
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4: Kurz nach 18 Uhr, ich bin Boris Bass. Guten Abend, Grüße gehen raus an alle, die irgendwo noch am Strand liegen, aber auch genauso an alle, die nur so tun, als wären sie im Urlaub. Und seit Summer Radio in der Sender-App liefert euch immer das passende Kopfkino. Daraus jetzt ein Wham-Song, der seit Jahrzehnten nach Sonnencreme, Poolwasser und maximal guter Laune klingt. Das Video wurde tatsächlich in einer echten Ferienanlage auf Ibiza gedreht und George Michael soll damals gesagt haben, dass die Drehtage der günstigste Urlaub seines Lebens waren. Hier sind Wham mit Club Tropicana.

0: Synthi-Sound mit viel Human Touch. Reinhold Heil von Spliff über Yazoo. Don't go.
1: Was für ein extrem emotional Song, dafür, dass es alles komplett elektronisch ist, liegt natürlich erstens am Text und zweitens an der absolut beseelten Performance von Alison Moyet. Wirklich ohne Zweifel ein absoluter Klassiker für die Ewigkeit und ich liebe diesen Song über alles.

0: OMG mit Another Gay und jetzt wird's weniger historisch, dafür deutlich sonniger.
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0: Unsere Filmstrandparty ist zurück und man fragt sich, ob man eigentlich wegen des Films kommt oder wegen der Drinks am Wasser und der tollen Atmosphäre. Dieses Jahr, da legen wir ja sogar noch einen drauf, 3 Termine, 3 Abende am Wasser, 1 Filmklassiker, Köln, Usedom und zum ersten Mal auch das Rhein-Main-Gebiet. Überall feiern wir den Sommer, direkt am Wasser, in der 80s Chill-Out-Lounge warten Vinyl zum Durchstöbern. Ein Arcade-Automat haben wir da aufgestellt wieder für alle, die Pac-Man noch immer nicht loslassen können. Ein Selfie-Spot für die perfekten Sommerfotos. Dazu liefert Kollege George den Soundtrack zum Sonnenuntergang und dann passiert das, worauf alle warten. Erst den Abend so ein bisschen genießen, noch einen Drink holen, mit Freunden am Wasser sitzen und wenn es langsam dunkel wird, startet auf der großen Leinwand Dirty Dancing.
2: Das ist mein Tanzabstand und das ist dein Tanzabstand. Ich komme nicht in deinen und du kommst nicht in meinen. Du musst den Arm höher halten, also nochmal.
0: Ja, ganz wichtig, der Tanzabstand. Baby trifft Johnny Castle und plötzlich geht's um weit mehr als Tanzschritte. 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
0: Mel and Kim. That's the way it is. Eingevotet von Bernhard aus München über die 80s.

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2: 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Es gibt Sorge bei The Cure. Die Band muss nämlich kurzfristig auf ihren legendären Bassisten Simon Gallup verzichten. Die Band spricht von gesundheitlichen Gründen und schickt den Sohn ersatzweise auf die Bühne. Die Mitteilung veröffentlichten The Cure auf ihrer offiziellen Website. Seit seiner Rückkehr Anfang der 80er prägt Simon Gallup mit seinem unverwechselbaren Bassspiel den Sound der Band, oft genauso stark wie die Gitarren und der Gesang von Robert Smith. Ersatzmann und Sohn Eden Gallup ist aber kein Neuling. Bereits 2019 sprang er bei 2 Konzerten für seinen Daddy ein und gehört seit Beginn der aktuellen Sommertour zur Live-Besetzung, spielte bislang Gitarre sowie Keyboards. Mehr News.

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Living in a Box. Also ich denke immer, die Band hätte beim Schreiben wirklich in einem Karton gesessen. Jetzt springen wir aber mal raus aus der Box, direkt auf die große Bühne. Brian May, er feiert heute seinen 79. Geburtstag. Der Mann, der gleichzeitig Gitarrengott, Astrophysiker und Hobbytierschützer ist. Ja, ein Anlass, um jetzt mal wieder in unser Online-Spezialradio für die legendären Maxi-Singles zu wechseln. Daraus jetzt der Remix einer der ganz großen Queen-Hits mit dem damaligen Arbeitstitel Radio Gaga, bis die Band dann doch entschied, dass Gaga doch deutlich eleganter klingt, ne? The Boris Bay.

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1: Im Studio Nanju Kuhlmann. Verwirrung um Jürgen Klopp. Wie die Bild und Sky berichten, ist der Weg für den 59-Jährigen zum Bundestrainer frei. Sein Vertrag bei RB werde bedingungslos aufgelöst, heißt es. Es gibt aber auch gegenteilige Berichte. Demnach soll sein Berater alles dementiert haben. Das hat wirklich auch nach 103 Spielen nochmal Lust auf mehr gemacht. Englands WM-Bronze mit dem spektakulären 6:4 gegen Frankreich. Heute dann das große Finale. Vor den Toren New Yorks spielt Europameister Spanien gegen Titelverteidiger Argentinien. Ein Traumfinale für jeden Fußballfan. Kanzler Merz sieht eine Vertrauenskrise der Demokratie. Da sieht er nicht nur die Regierung gefordert, sondern alle demokratischen Parteien. Aber während er Kritik an seiner Kommunikation zurückweist, wirft er der Linken und den Grünen vor, den gleichen Tonfall wie die AfD anzuschlagen. Beim Waldbrand im Müritz-Nationalpark gibt es weiter keine Entwarnung. Die Feuerwehr hat den Brand inzwischen eingekesselt. Teilweise flammt das Feuer aber immer wieder heftig auf. Starker Wind und Altmunition erschweren die Löscharbeiten. 80s,
2: 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Wechselnd wolkig geht's durch den Abend und vor allem im Norden sind auch mal Schauer drin. Ganz vereinzelt kann's auch blitzen und krachen, sonst bleibt's oft trocken mit etwas Sonne. In der Nacht kühlt's ab auf 15 bis 6 Grad. Morgen dann oben im Norden wieder viele Wolken mit Schauern, im Süden mehr Sonne, maximal bis 26 Grad.
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3: Kurz nach 19 Uhr am Sonntag, ja, dieser Moment, in dem der Sommerabend sich anfühlt wie ein kleiner Urlaub, auch wenn man gar keine Ferien hat. Der Grill glüht vielleicht noch so ein bisschen nach, irgendwo klirren Gläser und alles läuft ein bisschen langsamer als sonst. Idealer Zeitpunkt jetzt für eine Künstlerin, die genau dieses Gefühl vertont. Ich habe jetzt nämlich eine schöne, entspannte Sade-Nummer für euch. Hang on to your love. Ich bin Boris Weiss. Nabend.

0: 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The Cure, Lullaby.
1: Habt ihr auch Angst vor Spinnen? Dann geht es euch vielleicht ein bisschen so wie The Cure-Frontmann Robert Smith. In seiner Kindheit hatte er nämlich regelrechte Albträume wegen dieser Krabbeltiere. Blöd nur, dass genau diese Tierchen im Video von Lullaby zum Einsatz kommen sollen. Doch Smith hat auch als Erwachsener noch so große Angst, dass ihn im Clip keine echten, sondern nur eine Spinne aus Plüsch und Plastik

Rufus und Chaka Khan mit Ain't Nobody. Dieser Song ist so zeitlos, dass man ihn eigentlich jeden Tag mal spielen müsste. Chaka ist übrigens gerade wieder voll im Gespräch. Ihr neues Album sorgt dafür, dass man sich fragt, ob sie überhaupt jemals eine Pause gemacht hat. Die Frau klingt ja immer noch so, als würde sie jeden Ton mit einem eigenen Energiekraftwerk antreiben. Ziemlich heiß geht's auch übrigens in unserem 80s Summer Radio zu, online und auch über die Sender-App, rund um die Uhr dabei. Daraus jetzt eine ganz tolle Tanznummer, die euch sofort in Bewegung bringt, egal ob ihr am Strand liegt, im Garten grillt oder einfach versucht, den Sommerabend noch ein bisschen zu verlängern. Das Ganze war übrigens viel ruhiger geplant, bis Produzent Emilio Estefan meinte, der Song brauche mehr Drama, mehr Drive. Das Ergebnis, ein Rhythmus, der bis heute jeden Fuß erwischt. The Rhythm's Gonna Get You.

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4: Am heutigen 19. Juli sagen wir Happy Birthday Brian May. Der Gitarrist und Mitbegründer der Band Queen wird am 19. Juli 1947 geboren. Und wir schauen die Charts des Jahres 1986 in den USA. Genesis stürmen genau heute auf Platz 1 mit Invisible Touch.

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0: Wishing Well klingt schon so ein bisschen nach Abschied. Bevor ich losdüse, jetzt noch eine Nummer hier aus unserem 80s NDW Radio. Online und auch über die Sender-App rund um die Uhr hörbar. Wurde damals als Anti-Schlechte-Laune-Song geschrieben. Kodo ist nämlich eigentlich ein kosmisches Wesen, das nur auf die Erde kommt, um schlechte Stimmung zu vernichten. Na, wenn das kein Service ist von Jeff. Tschüssi.
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1: Im Studio Nanju Kuhlmann. Red Bull hat offenbar den Weg für Jürgen Klopp zum Bundestrainer freigemacht. Wie der 59-Jährige am Abend bei Magenta TV bestätigt hat, gibt es eine Einigung mit seinem Arbeitgeber. Allerdings werden noch letzte Details geklärt. Klopp selbst rechnet mit der offiziellen Bekanntgabe in wenigen Tagen. Erst Englands 6:4-Spektakel gegen Frankreich, jetzt das große WM-Finale. Argentinien gegen Spanien, Weltmeister gegen Europameister, Weltranglistenerster gegen Zweiter. Anstoß vor den Toren in New York ist um 21 Uhr unserer Zeit. Kanzler Merz stellt in Sachen Debattenkultur die gesamte Opposition in eine Ecke. Im ZDF wirft er der Linken und auch den Grünen vor, im Bundestag zuletzt genauso wie die AfD geklungen zu haben. Kritik an seinem eigenen Tonfall weist er dagegen zurück. Beim Waldbrand im Müritz-Nationalpark gibt es weiter keine Entwarnung. Die Feuerwehr hat den Brand inzwischen eingekesselt, teilweise flammt das Feuer aber immer wieder heftig auf. Starker Wind und Altmunition erschweren die Löscharbeiten. 80s,
2: 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Wechselnd wolkig geht's durch den Abend und vor allem im Norden sind auch mal Schauer drin. Ganz vereinzelt kann's auch blitzen und krachen, sonst bleibt's oft trocken mit etwas Sonne. In der Nacht kühlt's ab auf 15 bis 6 Grad. Morgen dann oben im Norden wieder viele Wolken mit Schauern, im Süden mehr Sonne, maximal bis 26 Grad.
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4: Hi und einen schönen guten Sonntagabend. Es ist kurz nach 20 Uhr. Ich hoffe sehr, dass ihr ein schönes Wochenende hattet und ihr zum Ausklang ein bisschen Chillout hier on 80s 80s. Heute sicherlich in einer kleinen Runde. Die meisten werden heute das WM-Finale schauen. Aber wir genießen einfach den Love Sound der 80er in den nächsten 3 Stunden. Love Songs, Slow Jams und Balladen aus den 80ern. Also genießt die Musik, gebt mir die Soul, begleitet euch durch den Abend. Und wir beginnen heute mit Cutting Crew. Welcome to 80s, 80s Love.

die wunderschöne Stimme von Alison Moyet hier bei 80s 80s Love. Und Alison Moyet ist später im Jahr auf einer Euro-Tour. Bei uns hat sie auch viele Gigs, viele Konzerte. Alle Infos dazu findet ihr natürlich bei uns online 80s80s.de oder lädt euch einfach die kostenlose App runter und dann habt ihr alles, was ihr braucht. Gestern war Holly Johnson, der Frontman von Frankie Goes to Hollywood, auf der Bühne bei der Mega 80er Live-Show in Hamburg. Da stand er zusammen mit Alphaville zum Beispiel, Kim Wilde, Sandra Camouflage, Nick Kershaw, Gazebo, Cutting Crew, die wir vorhin gehört haben, Samantha Fox, Boy George, Starship und viele mehr. Und jetzt ist er live hier bei uns. Naja, nicht ganz live. Bei 80s 80s Love. Zusammen mit der gesamten Band. Hier ist The Power of Love von Frankie Goes to Hollywood. Schönen guten Abend euch.

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Wunderschöner Sound von Spandau Ballet, die Single True aus dem Jahr 83, und bei dem Sound spiele ich sofort das Jahr 83, weiß nicht, wie es euch geht. 80s, 80s Love jetzt mit einer Band, die ihr besonders in diesem Jahr sehr, sehr aktiv ist, vor ein paar Tagen noch auf eine US-Tour mit Soft Cell und Alison Moyet. Und gestern waren sie live bei Ludlow Castle, ein großes Festival in der UK. Und jetzt hier bei uns bei 80s, 80s Love. Hier ist Human League aus dem Jahr 86 mit der Single Human. Wir wünschen euch einen wunderschönen, chilligen Sonntagabend an Keep It 80s.

Die Stimme von Tina Marie hier bei 80s, 80s Love. Und dieser Song war später, fast ein Jahr später, Inspiration zu den großen Hit von den Fugees. Ooh la la la, großer Hit in den 90ern. 80s, 80s Love gleich mit Sir Elton John, der Band ABC. Das kommt auf diese Band aus der UK. Hier ist Johnny Hedges mit Turn Back the Clock. Schönen guten Abend.

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Sacrifice von Sir Elton John hier bei 80s 80s Love am jeden Sonntagabend live für euch und rund um die Uhr in 80s Love Radio findet ihr auf unserer Website oder Homepage oder in der 80s 80s. Wir sind Tears for Fears.

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1: Im Studio Nanju Kuhlmann. Es ist das WM-Finale der Superlative, das in diesen Minuten startet. Weltmeister gegen Europameister, Nummer 1 der Weltrangliste gegen Nummer 2, Argentinien gegen Spanien. Dazu ein gigantisches Star-Aufgebot von Tom Cruise über Madonna, Justin Bieber und BTS bis zu Donald Trump. Aber vor allem auf dem Spielfeld Lionel Messi und Co. Red Bull hat offenbar den Weg für Jürgen Klopp zum Bundestrainer freigemacht. Wie der 59-Jährige am Abend bei Magenta TV bestätigt hat, gibt es eine Einigung mit seinem Arbeitgeber. Allerdings werden noch letzte Details geklärt. Klopp selbst rechnet mit der offiziellen Bekanntgabe in wenigen Tagen. Kanzler Merz stellt in Sachen Debattenkultur die gesamte Opposition in eine Ecke. Im ZDF wirft er der Linken und auch den Grünen vor, im Bundestag zuletzt genauso wie die AfD geklungen zu haben. Kritik an seinem eigenen Tonfall weist er dagegen zurück. Auf der A45 bei Florstadt in Hessen sind zwei Menschen bei einem Geisterfahrerunfall ums Leben gekommen. Die Geisterfahrerin selber und der Fahrer des entgegenkommenden Autos. Im Auto der Geisterfahrerin saßen auch ihre Kinder und ihr Mann. Alle erlitten schwerste Verletzungen. 80s,
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2: Viele Wolken sind unterwegs und im Norden kann es auch am Abend noch immer mal schauern. Vereinzelt ist auch ein kurzes Gewitter dabei, sonst bleibt's meist trocken. In der Nacht gehen die Temperaturen runter auf 15 bis 5 Grad. Morgen dann mal mehr, mal weniger Wolken. Richtung Alpen hängen auch mehr Wolken und ab und zu gibt's einen Schauer, sonst trocken bei maximal 26 Grad.
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3: Einen schönen guten Sonntagabend, kurz nach 21 Uhr. Jetzt ist der Anstoß bei dem WM-Finale Spanien gegen Argentinien. Und wir stoßen auch an in die zweite 80s, 80s Love-Stunde. Ich bin Medi Sol, wünsche euch einen chilligen, wunderschönen Sonntagabend. And keep it lovely.

the single Father Figure from George Michael on unserer Webseite oder in der App findet ihr unseren exklusiven Podcast und einer davon handelt genau von diesem Ausnahmekünstler George Michael, The Story, auf 8080s.de oder in der 8080s App. Und jetzt, hier sind Kool und seine Gang mit der Hitsingle aus dem Jahr 85, Cherish for Love. Enjoy. 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

Die Top Gun Hit Single Take My Breath Away von Berlin hier bei 80s 80s Love. Das neueste Album von Gloria Estefan erschien im letzten Jahr. Es heißt Races. Ich hoffe, ich habe es richtig ausgesprochen. Steht in wie Wurzeln in Spanisch. Und sie ehrt dort ihr kubanisches Erbe. Es ist eine Sammlung von spanischen Songs. Ich finde das Album exzellent, aber ich muss dazu sagen, ich bin grundsätzlich Liebhaber von spanischer, kubanischer Musik. Und hier ist ihr Song aus dem Jahr 89, Don't Wanna Lose You. The one and only Gloria Estefan, jetzt bei 80s 80s Love. Schönen

Ein bisschen Swing von Don Johnson, Tell It Like It Is. Und ich würde euch sagen, wie es hier weitergeht bei 80s 80s Love. Roxy Music kommt, T-Pow mit China in Your Hand. Das alles nach dieser Hitsingle von Roxy Music aus dem Jahr 82, More Than This.

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Eine europäische Pop-Rock-Ballade von Roxette, Listen to Your Heart, und jetzt eine Ikone der Soul-Musik aus ihrem exzellenten Album Caught Up in Rapture. Hier kommt die gleichnamige Single von der Ikone Anita Baker. Ihr seid bei 80s, 80s Love und wir wünschen euch einen lovely Sonntagabend.

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1: Im Studio von Riebe sei freundlieb. Red Bull hat offenbar den Weg für Jürgen Klopp zum Bundestrainer freigemacht. Wie der 59-Jährige am Abend bei Magenta TV bestätigt hat, gibt es eine Einigung mit seinem Arbeitgeber. Allerdings werden noch letzte Details geklärt. Klopp selbst rechnet mit der offiziellen Bekanntgabe in wenigen Tagen. Egal wie es heute Abend auf dem Platz ausgeht, über diese WM wird noch zu reden sein, findet der Europarat. Mit Blick auf Trumps Anruf bei Infantino oder rassistische Beleidigungen gegenüber Spielern fordert Generalsekretär Berset die FIFA dazu auf, den Sport besser vor dem Einfluss von Geld und politischer Macht zu schützen. Kanzler Merz sieht eine Vertrauenskrise der Demokratie. Da sieht er nicht nur die Regierung gefordert, sondern alle demokratischen Parteien. Während er Kritik an seiner Kommunikation zurückweist, wirft er der Linken und den Grünen vor, den gleichen Tonfall wie die AfD anzuschlagen. Wer übernimmt bei der Union den Fraktionsvorsitz? Nach Jens Spahns Rücktritt sind mehrere Kandidaten im Gespräch. Von Kanzleramtschef Frei über Generalsekretär Linnemann und Günther Krings aus NRW bis zu Bundesinnenminister Dobrindt.
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3: Viele Wolken sind unterwegs und im Norden kann es auch am Abend noch immer mal schauern. Vereinzelt ist auch ein kurzes Gewitter dabei, sonst bleibt's meist trocken. In der Nacht gehen die Temperaturen runter auf 15 bis 5 Grad. Morgen dann mal mehr, mal weniger Wolken. Richtung Alpen hängen auch mehr Wolken und ab und zu gibt's einen Schauer, sonst trocken bei maximal 26 Grad.
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4: Welcome back, willkommen zurück in Loveland hier bei 80s, 80s Love, der offizielle Chillout am jeden Sonntagabend von 20 bis 23 Uhr. Das heißt, wir haben noch eine Stunde voller Love Songs, Slow Jams und Balladen vor uns. Ich bin Mehdi Sol und wünsche euch einen schönen guten späten Sonntagabend. Hier ist Ade.

Wunderschön, ein Titel, der mir persönlich sehr viel bedeutet. Suddenly von Billy Ocean hier bei 80s, 80s Love. Robin Beck veröffentlichte am 15. Mai in diesem Jahr Living Proof, ihr erstes Studioalbum seit fast 10 Jahren. Sie soll am 24. Juli in diesem Jahr bei The Forever Young Festival auf der Donauinsel in Wien, Österreich auftreten, einen der größten 80er Festivals unter dem freien Himmel. Vielleicht seid ihr in der Nähe, check it out. Und hier ist sie mit First Time.

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0: Sam Brown mit Stop und 80s, 80s Love wird stoppen heute um 23 Uhr. Aber dieser lovely 80er Love Sound, den gibt es auch nonstop und zwar in 80s Love Radio. Das findet ihr auf unserer Homepage 80s80s.de, also 80s80s.de oder in der 80s, 80s kostenlosen App. Und da habt ihr diesen Sound rund um die Uhr nonstop. Hier ist Phil Nelson.
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0: die 82er Single von der Band America, The Last Unicorn.
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0: 80s, 80s Love, wünsche euch einen wunderschönen späten Sonntagabend. Und jetzt zu der Soul-Ikone Marvin Gaye. Sein wegweisendes Album aus dem Jahr 71, What's Going On, wird allgemein als eines der besten hier aufgenommenen Alben angesehen. Es behandelt Themen wie Krieg, Armut, Umweltprobleme, soziale Gerechtigkeit und bleibt dabei musikalisch sehr, sehr innovativ. Sein letztes Studioalbum Midnight Love aus dem Jahr 82 enthielt den Grammy-prämierten Hit Sexual Healing, der zu einem seiner Markenzeichen wurde. Und genau diese Single hören wir uns jetzt an, hier bei 80s, 80s Love. Enjoy!

Jazz Funk aus der UK hier bei 80s 80s Love, wo wir langsam für heute in die Endspur kommen. Von der Band U2 hat man musikalisch schon länger nichts gehört. Jetzt haben Bono und The Edge bestätigt, dass es neue Material bald geben wird. Die sind gerade im Studio am Aufnehmen. Und mit dem Song von U2 will ich mich für heute von euch verabschieden. Das war 80s 80s Love, Ibn Mehdi Soul, Peace and Love, Zamitos.

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1: Im Studio Finn Riebe, sehr freundlieb. Jürgen Klopp wird neuer Bundestrainer. Das ist so gut wie ausgemacht. Wie der 59-Jährige am Abend bei Magenta TV erklärte, hat er sich mit seinem bisherigen Arbeitgeber Red Bull schon geeinigt. Es müssen aber noch Details geklärt werden. Das soll laut Klopp aber nur noch eine Sache von wenigen Tagen sein. Nach dem Rücktritt von Jens Spahn deutet Kanzler Merz ein Stühlerücken im Kabinett an. Im ZDF sagte er, das könnte eine Gelegenheit sein, nochmal über die Aufstellung der Regierung nachzudenken. Denn unter anderem wird Kanzleramtschef Frei als neuer Unionsfraktionschef gehandelt. Die großen Modeketten dürfen ab sofort in der EU ihre unverkaufte Kleidung oder Schuhe nicht mehr einfach vernichten. Die sollen sie stattdessen zum Beispiel spenden. Das soll Müll vermeiden und die Produktion von Massen an Billigklamotten unattraktiv machen. In der Formel 1 hat der Gesamtführende Kimi Antonelli den großen Preis von Belgien gewonnen. Der Mercedes-Pilot gewann vor Charles Leclerc im Ferrari und Max Verstappen im Red Bull. Für einen Schockmoment sorgte Lewis Hamilton. Der siebenfache Weltmeister fuhr bei einem Boxenstopp einen Mechaniker an. Dem geht es aber gut. 80s
2: mit KI-Support. Viele Wolken sind unterwegs und im Norden kann es auch am Abend noch immer mal schauern. Vereinzelt ist auch ein kurzes Gewitter dabei, sonst bleibt's meist trocken. In der Nacht gehen die Temperaturen runter auf 15 bis 5 Grad. Morgen dann mal mehr, mal weniger Wolken. Richtung Alpen hängen auch mehr Wolken und ab und zu gibt's einen Schauer, sonst trocken bei maximal 26 Grad.

0: 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Michael Jackson, Human Nature.
1: Ja, so sind die Menschen nun mal. Das sagte Steve Porcaro von Toto zu seiner Tochter, die in der Schule geärgert wurde. Er schrieb einen Song zu diesem Gedanken, den er aber bald wieder vergaß. Als sein Bandkollege David Page einige Demosongs für das neue Album von Michael Jackson aufnimmt, schnappt er sich ausgerechnet die Kassette, auf der Porcaro das Lied für seine Tochter aufgenommen hatte. So landet sein Song Human Nature versehentlich beim King of Pop. Und der ist sofort begeistert von dem Track, so begeistert, dass er Teil des legendären Albums Thriller wird.

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1: Im Studio von Riebe sei freundlieb. Red Bull hat offenbar den Weg für Jürgen Klopp zum Bundestrainer freigemacht. Wie der 59-Jährige am Abend bei Magenta TV bestätigt hat, gibt es eine Einigung mit seinem Arbeitgeber. Allerdings werden noch letzte Details geklärt. Klopp selbst rechnet mit der offiziellen Bekanntgabe in wenigen Tagen. Kanzler Merz stellt in Sachen Debattenkultur die gesamte Opposition in eine Ecke. Im ZDF wirft er der Linken und auch den Grünen vor, im Bundestag zuletzt genauso wie die AfD geklungen zu haben. Kritik an seinem eigenen Tonfall weist er dagegen zurück. Was nicht verkauft wird oder zurückkommt, kommt in den Schredder. Ab sofort nicht mehr. Die großen Modeketten dürfen in der EU unverkaufte Kleidung und Schuhe nicht mehr einfach vernichten. Sondern müssen sie zum Beispiel spenden, um Müll zu vermeiden und die Umwelt zu schonen. Formel-1-Pilot Kimi Antonelli hat den großen Preis von Belgien gewonnen. Der Italiener verwies im Mercedes den Ferrari-Piloten Charles Leclerc und Max Verstappen im Red Bull auf die Plätze 2 und 3. Antonelli bleibt Gesamtführender. 80s
2: mit KI-Support. Viele Wolken sind unterwegs und im Norden kann es auch am Abend noch immer mal schauern. Vereinzelt ist auch ein kurzes Gewitter dabei, sonst bleibt's meist trocken. In der Nacht gehen die Temperaturen runter auf 15 bis 5 Grad. Morgen dann mal mehr, mal weniger Wolken. Richtung Alpen hängen auch mehr Wolken und ab und zu gibt's einen Schauer, sonst trocken bei maximal 26 Grad.
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3: Welcome back. Im ersten Teil habe ich dir gezeigt, wie die Berlin-Jahre von 1983 bis 86 Depeche Mode verändert haben, weil sie ihren Stil gefunden haben und erwachsen geworden sind. Für den zweiten Teil der dritten Folge habe ich dir versprochen, dass wir den Sound der Band unter die Lupe nehmen werden.
4: Egal welcher Song man hört, weiß, wo es herkommt. Also auch bei neuen Liedern sofort.
3: Das, was Depeche Mode-Fan Anja hier beschreibt, kennst du bestimmt auch. Klar. Da ist die Stimme von Dave. Aber Depeche-Songs erkennt man ja schon lange, bevor Dave anfängt zu singen. Also, wie kann das sein? Diese Folge von The Story of Depeche Mode wird anders als alle Folgen vorher und nachher. Denn wir fokussieren uns zuerst auf einen ganz speziellen Ort, die legendären Hansa Studios in Berlin. Und danach auf einen ganz speziellen Depeche Mode-Song, Enjoy the Silence. Also komm mit in die Berliner Hansa Studios, der Ort, an dem die drei wegweisenden Alben Construction Time Again, Some Great Reward und Black Celebration entstanden. Die Studios befinden sich in der Körtnerstraße in Berlin-Kreuzberg. Übrigens bis heute. Was jetzt sehr zentral und mitten in Berlin ist, war damals, als die Stadt noch in Osten-West geteilt war, eher Randlage. Das Studio lag direkt an der Mauer zu Ost-Berlin, fast im Niemandsland. Gerade mal 1000 Meter zu Fuß vom berühmten Checkpoint Charlie entfernt.
5: Wenn man heute vorm Hansa Studiohaus steht, sieht man vor allen Dingen am Eingang unten den Namensgeber für das Haus, beziehungsweise für den berühmtesten Teil des Hauses, den Meistersaal, neben einem Bowie-Porträt oder mehreren Bowie-Porträts. Und man sieht vor allen Dingen den großen Saal, also den Meistersaal, The Big Hall by the Wall.
3: Jemand, der sich regelmäßig heutzutage in den Hansa Studios aufhält, ist Thilo Schmid. Er ist Berliner. Mein ehemaliger Praktikant und gelernter Toningenieur und seit 2005 Inhaber der Berlin Music Tours. Regelmäßig veranstaltet er Führungen durch die Hansa Studios. Die Studios würden nämlich nicht immer schon zur Musikproduktion genutzt.
5: Der ist in Nutzung gewesen zu Beginn als Raum für die Bauinnung, um ihre Meisterbriefe hier zu übergeben. Und ist auch als Konzertsaal genutzt worden, ist auch als Theater genutzt worden.
3: Ein Besuch des Meistersaals ist sehr beeindruckend. Es ist ein lichtdurchfluteter großer Saal. Der Boden ist aus Parkett, die Wände kunstvoll holzgetafelt und sogar die Decke ist mit Holzintarsien geschmückt. Und es gibt sogar eine kleine Bühne. Seit 1961 wurde der Meistersaal daher auch für die Aufzeichnung von Schallplatten genutzt. Damals hießen die Stars, die im Meistersaal aufgezeichnet haben, Peter Alexander oder René Collot oder sogar Sarah Leander. Ab 1976 wurde dann das gesamte Gebäude für Tonaufzeichnungen verwendet. Das Hansa-Studio richtete dort insgesamt 5 Studios ein. Und im Studio 1, direkt unter dem Dach, hat Depeche Mode seine Alben produziert.
5: Es sind insgesamt 4 Stockwerke und man hat ganz oben einen Bereich, der für Depeche Mode auch sehr wichtig ist, das Studio 1 und der Mischraum. Und ganz rechts außen am Haus hat man eine Terrasse. Da standen Depeche Mode auch gerne, beziehungsweise haben, wenn sie hier zu Frühlings- und Sommerzeiten unterwegs waren, haben sie erzählt, sie haben hier auch gerne ihre Boxen rausgeschoben und erzählen das auch gerne immer wieder, dass sie eben auch oben vom Studio direkt auf die Wachtürme gucken konnten und direkt Stacheldraht und direkt einfach diese Atmosphäre rund um die Studios, die damals auch noch, als Depeche Mode hier angefangen haben, links und rechts unbebaut waren.
3: Wenn man heute durch die Köthnerstraße läuft, das kann man sich kaum vorstellen, wie es damals aussah. Überall sind Häuser und Bürokomplexe entstanden und die Mieten sind unbezahlbar. Das Luxus-Fitnessstudio nur eine Minute entfernt und nichts erinnert mehr an die Tristesse von damals. Depeche Mode waren übrigens nicht die ersten internationalen Popgrößen in den Hansa-Studios. David Bowie war hier, Nick Cave oder auch Iggy Pop, der unter anderem diesen inzwischen legendären Song

0: und Genie. Der Bands wie Einstürzende Neubauten, Erasure, Fat Gadget oder die französische Kultband Endanchine und Alben von Depeche Mode produziert.
1: And I've kind of been quite impressed by the vibe really of Berlin.
2: Ich war ziemlich beeindruckt von der Stimmung in Berlin. Ich war nicht viel dort gewesen, hatte nur hier und da ein bisschen gearbeitet.
1: And I was also kind of blown away by the studio.
2: Und das Studio hat mich umgehauen. Also habe ich Daniel eingeladen und gesagt, komm und schau dir diesen Abmischraum an. Vielleicht könnten wir Construction Time Again hier oben fertigstellen.
1: Up here in this mix room.
0: Wie wir alle inzwischen wissen, Daniel Miller hat sich auf den Vorschlag von Gareth eingelassen. Und so begann die wohl kreativste Schaffensphase der Band im fabelhaften Studio 1. Wenn du die Studiotour von Tilo buchst, kommst du genau dorthin. Oben unters Dach, wo Dave, Martin, Andy und Alan zusammen mit ihrem Toningenieur Gareth Jones an Sounds gearbeitet haben. Sounds, die ihre Musik unverwechselbar gemacht haben. Sounds, die sie selbst aufgenommen und kreiert haben.
3: Das Studio 1 in der vierten Etage, sozusagen unterm Dach, sieht wirklich fast noch genauso aus, was toll ist, wie zu Zeiten, als die Beschmut hier waren. Aber hier oben, die vierte Etage, hatte ein unglaublich zu der Zeit fettes Technik-Setup. Und was wir immer noch haben, coolerweise hier im Studio 1, ist das gleiche Mischpult, mit dem die Beschmut hier unterwegs waren. Das ist von der Firma SSL, Solid State Logic. Das ist die 4000E für die Technikfreunde, heißt diese Version dieses Pultes. Und dieses Pult ist auch ein sehr großes Pult. Es hat 56 Kanäle, was Anfang der 80er wirklich auch massiv war. Und was man damit macht, ist, dass man die Möglichkeit hat, mit jedem einzelnen Kanal Signale, ob das ein Sänger ist oder ein Soundmodul oder ein Bass oder eine Gitarre, ein Schlagzeug, alles so separiert wie möglich aufzunehmen. Man kann sehr fein damit gliedern und es gibt einem die Möglichkeit, in der Produktion bis ganz zum Schluss da noch ranzugehen.
0: Was Tilo hier beschreibt, war in der Musikwelt eine echte Revolution. Denn bis dahin hatte man ja auf Tonbandmaschinen mit maximal 24 Spuren aufgezeichnet. Die neuen Möglichkeiten veränderten die Musikproduktion radikal. Und die wichtigste Innovation war der Soundsampler, der wirklich alles verändert hat. Mit diesem Gerät konnte man ein paar Sekunden aufnehmen und dann dieses selbst kreierte Geräusch als Instrument benutzen. Und Depeche hatten dem Hansa Studio Zugang zu einem Emulator. Ein damals unbezahlbarer, teurer Soundsampler und Klangerzeuger. Auch Gareth erinnert sich an diese besondere Zeit.
1: We all felt we were making experimental electropop.
2: Wir alle hatten das Gefühl, experimentellen Elektropop zu machen. Und wir alle hatten das Gefühl, dass wir zum Experimentieren ermutigt wurden.
1: Daniel was, very important part of the production team as well.
2: Denn Daniel war auch ein sehr wichtiger Teil des Produktionsteams und nicht nur der Chef des Plattenlabels. Er war sehr engagiert. Ich meine, du warst selbst bei ein paar Hansa-Sitzungen dabei. Wir waren alle zusammen und wir alle haben diese wunderbare Entdeckungsreise durch die neuen Technologien und die neuen Möglichkeiten unternommen. Und wir haben eben alles ausprobiert, was wir konnten.
1: Everything we possibly could.
0: In Berlin konnten sie sich persönlich ausprobieren, indem sie nachts durch die Clubs zogen. Und im Studio hatten sie auch musikalisch, dank der neuen technischen Möglichkeiten, jeden Freiraum zum Experimentieren. Dass es wirklich eine Phase des Ausprobierens, des Suchens, des Entdeckens war, beschreibt auch Tilo auf seiner Tour. Er erklärt, wie die weitläufigen Hansa-Studios mit ihren vielen unterschiedlichen Räumen und Studios dafür den idealen Raum boten.
3: Gareth Jones, ihr Produzent, war eben immer daran interessiert, auch Sachen anders zu machen oder eben auch Räume zu entdecken oder Räume mit zu integrieren oder eben auch so einen Synthesizer vielleicht noch ein bisschen anders klingen zu lassen, als das Gerät es vielleicht selber hergibt. Und das war für die großer Spaß, quer durchs Haus, rauf und runter mit Sounds, mit Tischtenniskellen, mit Radkappen, mit startenden Motorrädern, Autos, mit eigentlich allem, was man so finden kann. Auch nicht nur in Berlin, das haben sie auch schon viel in England gerne gemacht und haben da durch die Stadt gezogen und haben Sachen auf den Boden geschmissen und dann hört man so auf Aufnahmen, wie Martin daneben steht, während irgendwas auf den Boden fällt und sagt so, cool, lass mal nochmal machen. Und dann spielt man eben auch mit diesen Naturklängen rum und möchte die aber auch unbedingt auf den Aufnahmen haben. Und das war eben der Job von Gareth. Und die Band sagt, für sie war er in der Phase ihrer Karriere ganz wichtig, weil er einfach ihren Mind, ihren Geist sehr, sehr erweitert hat.
0: Tilo hat natürlich auch ein paar Beispiele parat, wie diese Sounds dann ihren Weg in die Songs gefunden haben.
3: Einer meiner Lieblingssongs von Black Celebration ist Stripped. Und Stripped startet ja mit so einem Sound eines Autos oder eines Autostarters.

0: Und dafür nimmt man sich dann eben auch wirklich ein Auto, angeblich eben Porsche. Es ist auf jeden Fall wirklich ein natürlich aufgenommener Klang. Und das will man einbauen in die Musik. Und als sie an diesem Titel schon in England gearbeitet haben, kam sie auf die Idee, dass man ganz am Ende als Highlight sozusagen auf einem leeren Autoparkplatz Feuerwerksraketen abschießt, um genug Platz zu haben. Und man nimmt diesen Sound auf, dieses Feuerwerks, und lässt das, packt das in Sampler und packt das nachher in seine Produktion rein.
1: Wenn man das nicht weiß, vielleicht achtet man auch nicht drauf.
0: Das ganze Ding hat die 3 Tage gekostet, das in England aufzunehmen. Daniel Miller sagt, es war eine der gefährlichsten Aufnahmen, die wir jemals hatten, weil wir natürlich aufpassen mussten, dass uns irgendwelche Raketen nicht abschießen. Achtung!

0: Okay, so Tilo has a million Depeche Mode Stories to tell. Und wenn du Depeche Mode liebst, dann kann ich dir seine Tour nur ans Herz legen. Du wirst sie mögen. Eine seiner Geschichten möchte ich Ihnen aber unbedingt noch kurz erzählen lassen. Denn es gibt da dieses Gerücht, oder vielleicht sogar ist das ein Mythos, dass es zwischen Depeche Mode und einstürzenden Neubauten richtig Ärger gegeben hat. Es gibt sogar eine Fernsehdoku darüber. Dazu musst du wissen, dass Gareth Jones 1984 nicht nur am Depeche Mode Album Some Great Reward gearbeitet hat, sondern im gleichen Zeitraum am neuen Neubauten-Album Halbe Mensch. Also beides in den Hansa-Studios.
1: Es gibt eine wunderbar beknackte Story, weil die halt einfach nicht stimmt, dass die Depeche Mode hier einen Tape gefunden hätten in den Studios von den einstürzenden Neubauten. Und sie hätten mit diesem Tape dann People Are People gemacht. Und das ist Käse. Der Mann, der die beide produziert hat, ist Gareth Jones. Und Gareth sagt ganz ehrlich, also A, würde ich sowas mitkriegen, wenn da irgendwas gemauschelt wird. Ich selber würde sowas niemals tun und dem Typen kannst du hundertprozentig vertrauen.
0: Depeche Mode hat in Berlin also das perfekte Setting, um ihren eigenen Stil zu entwickeln. Zum einen durch die Freiheiten der Stadt, dann auch durch die Möglichkeiten, die die Hansa-Studios ihnen boten. Und natürlich auch wegen Gareth Jones, der genauso wie die Jungs forschen, ausprobieren und etwas Neues erschaffen wollte. So far so good. Aber wenn wir uns jetzt so einen Depeche Mode Song anhören, am besten written by Martin Gore, der mit Abstand die meisten Lieder für die Band geschrieben hat, what makes them so special? Ich habe mit Thomas und Christian von Foster Mode lange über den Sound von Depeche Mode gesprochen. Foster Mode sind übrigens eine der besten Depeche Mode Coverbands überhaupt. Sehr sehenswert. Ich habe die beiden gefragt, was stattdessen den Sound so typisch macht. Und die beiden Soundtüftler haben mir etwas sehr Erstaunliches geantwortet. Nämlich, dass es den typischen Depeche Mode Sound eigentlich gar nicht gibt. Und trotzdem erkennen wir sie immer wieder. Wohl auch, weil Martin Gore einen ganz eigenen Songwriting-Stil hat. Depeche Mode Songs gehen häufig leicht ins Ohr. Aber sind sie deshalb auch einfach gebaut? Das wollte ich von den Experten von Foster Mode wissen. Denn als professionelle Coverband bist du automatisch Experte. Da es zu den Songs von Depeche Mode fast keine Noten zu kaufen gibt, die Jungs müssen jeden Song, den sie später auf die Bühne präsentieren wollen, Stück für Stück, Spur für Spur, Note für Note aufdröseln. Ich habe Christian, den Sänger von Foster Mode, und seinen Bandkollegen Thomas gebeten, mal einen Hit von Depeche Mode für uns auseinanderzunehmen. Ich habe sie gefragt, könnt ihr euch einfach mal ins Studio setzen, Mikro an, Aufnahme starten? Und dann analysiert uns doch mal Depeche Mode. Und die Jungs haben so ungefähr 0 Sekunden überlegt und gesagt, Logo Mark, machen wir. So, here we go.
2: Ja genau, Mark, das zeigen wir dir jetzt mal. Wir haben uns mal Enjoy the Silence geschnappt und haben einfach mal geguckt, wie ungewöhnlich dieser Song ist. Und zwar ist er sehr ungewöhnlich, weil eigentlich denkt man ja, der ist total easy, war Thomas? Der ist irgendwie schnell zu überblicken.
3: Also man denkt, es ist halt ein einfacher Popsong, der leicht ins Ohr geht und der entsprechend auch eine einfache Struktur hat. Aber wenn man das versucht, mal als Musiker ein bisschen auseinanderzunehmen, wird man ein, zwei Stellen finden, die einen aufhorchen lassen, oder Christian?
2: Das ist genauso, auf jeden Fall. Du hast quasi dieses Intro, was ja ganz, ganz klassisch zwischen diesem C-Moll, das ist ja die Grundtonart des Songs. Und dann wechselt er quasi rüber auf S-Dur. Das ist so ein ganz, ganz klassischer Wechsel. Den machen wahrscheinlich etliche Songwriter.
3: Klingt auf jeden Fall sehr griffig, muss ich mal sagen.
2: Klingt sehr griffig, genau. Was aber Martin Gore macht, wenn er Gesang einsetzt, wenn er dann wirklich singt. Words like violence break the silence. Und im Intro hat er ja noch zwischen C-Moll und S-Dur gewechselt, also beim Dur-Akkord. Und jetzt behält er in der Strophe den Grundtonwechsel bei. Das ist der Grundton, S, wechselt aber den Akkord statt in Dur, jetzt in Moll.
3: Klingt irgendwie traurig und irgendwie ein bisschen mystisch. Coole Sache.
2: Und das Krasse ist, er singt auch genau über den Ton, der Moll von Dur unterscheidet. Na, na, na, na, na, na, na, na. Und das ist total schön. Das ist wirklich total schön. Aber wir müssen mal sagen, wir haben uns ja schon ein paar Depeche Mode Songs angeguckt. Er hat es nicht zum ersten Mal und wahrscheinlich auch nicht zum letzten Mal gemacht. Du hast den gleichen Wechsel auch hier. Here is a plea from my heart to you. Wieder der schöne Wechsel. oder I'm waiting for the night to fall when everything is bearable. Den macht er sehr, sehr gerne. Der ist auch wirklich typisch Martin Gore.
3: Macht halt das, auch das Spezielle aus. Wie sieht's aus bei Martin? Hat er nur einen Pfeil im Köcher oder hat er sogar zwei oder noch mehr im Köcher? Und klar, ein Popsong, klassischer, braucht nicht nur eine Strophe, eine gute, sondern auch einen guten Refrain. Und da hat er auch irgendwas Krasses gemacht, oder?
2: Absolut krass. Also während die erste Runde noch ganz normal durchläuft, hat er in der zweiten Runde am Ende des Refrains wirklich einen sehr, sehr ungewöhnlichen Wechsel hingelegt. Und den hören wir uns auch mal kurz an.
3: Das stimmt, oder? Jetzt fällt es mir auf.
2: Und das hat wahrscheinlich schon jeder schon mal gemerkt, dass da irgendwas ist. In der letzten Harmonie, die so ein bisschen einen aufhorchen lässt und diesen Song in ein ganz, ganz besonderes Licht stellt. Das ist jetzt alles zu harmonisch zu erklären, würde wahrscheinlich den Zeitrahmen jetzt hier auch sprengen und auch wahrscheinlich eure Köpfe, aber da könnt ihr uns einfach glauben. Schafft nicht jeder Komponist und schafft vor allem nicht jeder Komponist mit diesen beiden Akkorden so einen grandiosen Hammer-Refrain zu schreiben, der auch noch so ein Welthit wird. Ja, also deswegen von daher ein kleines Meisterwerk.
3: Absolut.
2: Absolut. Enjoy the
0: Silence. Enjoy the Silence ist in den Puck-Studios in Dänemark entstanden und auf dem großartigen Albummeisterwerk Violator veröffentlicht worden. Das Album, die von den legendären Disco-Mix-Meister Franz Wacke Walking abgemischt wurde, kam 1990 auf den Markt und verkaufte sich über 15 Millionen Mal und ist bis heute das bestverkaufte Album von Depeche Mode. Und gerade zu dem Song, Enjoy the Silence, von dem wahrscheinlich jeder von uns schon mal auf eine Tanzfläche gezogen wurde, gibt es eine wirklich lustige Hintergrundgeschichte. Denn eigentlich hatte Martin den Song als Ballade angelegt. Kein Scherz.
3: Eine Ballade ist immer toll und Depeche Mode hat super Balladen. Ich sag nur Somebody und Question of Last. Aber Alan und auch Daniel Miller, der Plattenchef von Mute, sagten, du Martin, was hältst du davon? Wir machen einfach einen Dance-Track draus.
2: Martin hat sich tierisch gefreut. Der hat gesagt, Dance-Track ist genau das Richtige. Nee, der hat sich überhaupt nicht gefreut. Er hat gesagt, will ich nicht. Ich will eine Ballade. Der Song heißt Enjoy the Silence und nicht Enjoy the Dancefloor. Ja, und er hat gesagt, da mache ich nicht mit, könnt ihr schön alleine machen. Aber Flat und Ellen haben nicht locker gelassen. Die haben gesagt, ey, bitte, Martin, geh mal in dein Schlafzimmer hier. Dave und Flash können mal einen Wochenendurlaub machen und lass uns mal hier einen einzelnen Tag irgendwie nur dran basteln und wenn es nicht stößt, dann schmeißen wir es halt wieder weg. Aber wenn es toll ist, dann ist es toll.
0: Falls ihr euch gerade über den Namen Flood wundert, Flood heißt eigentlich Mark Ellis. Er kommt aus London und ist ein wirklich berühmter Toningenieur, der schon mit ganz unterschiedlichen großen Bands zusammengearbeitet hat. Zum Beispiel mit New Order, U2, Smashing Pumpkins oder Nine Inch Nails und eben auch mit Depeche Mode.
3: Es war tatsächlich eine große Sache für Martin. Irgendwie von seinem Grundkonzept, das kennt man, wenn man selber Musik macht, kennt man das ja, wenn man eine ganz eigentlich konkrete Vorstellung hat, wie ein Song zu klingen hat oder was er transportieren soll als Emotion, dann zu sagen, jetzt wird alles über den Haufen geworfen und wir machen alles anders, zumindest was den Klang und das Arrangement angeht.
2: Absolut, also blieb ihm nichts anderes übrig, als sich zurückzuziehen in sein Privatzimmer in den dänischen Puck-Studios mitten irgendwo im Nirgendwo. Und Flat, der Produzent, und Alan Wilder, den wir schmerzlich vermissen, haben sich dann hingesetzt und haben gesagt, ja, wie gehen wir da am besten ran? Und Flat hat gesagt, wenn wir nicht wissen, wie man Disco-Track baut, dann lass uns doch einfach mal ein paar Disco-Tracks anhören und wenn uns einer gefällt, dann lassen wir uns davon sehr, sehr stark inspirieren und fangen halt einfach an. Und was nimmt man als allererste, Thomas, wenn man ein Beat baut?
3: Naja, wahrscheinlich am schnellsten über die normalen Bestandteile, was man auch bei einem Schlagzeug hätte, also die Bassdrum, dann die Hi-Hats, die Snare-Drum und die Percussion-Elemente. Mhm. Und das alles zusammengewürfelt ergibt dann recht schnell ein Beatgerüst, mit dem man vielleicht dann sich kreativ irgendwie inspirieren lassen kann.
2: Und Flat hat damals noch so einen riesengroßen Modular-Synthesizer aus den 70er Jahren irgendwie ins Studio geschleppt. Ein Original System 700 oder System 700 von Roland. Und Alan hat dann damit rumexperimentiert für die Bassfigur. Das hat wahrscheinlich vielleicht ungefähr so geklungen.
3: Lustigerweise ist dabei ziemlich schnell eine sehr, sehr prägnante Bassfigur rausgekommen. Dieses berühmte Bass-Pattern, was wir alle kennen und lieben bei Enjoy the Silence, was extrem groovt, was sehr hypnotisch ist und was dem Track absolut auch ein ganz eigenes Gesicht verleiht. Und in dem Fall hat es halt einfach geflutscht und dann obendrauf eben oder unten drunter, wie man es will, die Drums noch dazu, haben dann sehr schnell für beide sehr befriedigendes Grundgerüst ergeben und das haben sie dann Martin präsentiert.
4: Und dann sagte ich, guck mal hier, hier ist der Beat und hier ist der Bass, wie findest du denn das? Und Martin so, total super. Und dann haben sie gesagt, ja, aber bitte ist selber trotzdem so lieb und spiel mal bitte hier noch ein richtig, richtig geiles Riff oben drauf, irgendwie hier so eine wunderschöne Melodie, weil irgendwie kommen wir nicht weiter. Und, ja, was macht er? Stellt er sich an den schlecht klingenden Synthesizer, der irgendwie da im Studio rumstand, wahrscheinlich mit so runterhängenden Schultern, so, und spielt trotzdem so eine, ja, geniale Hook. Einfach so, zaubert einfach hin, zack.
3: Das Coole ist ja, Alan und Flood, die haben halt schon dran geschnuppert am Hit und haben halt gemerkt, oh, hier läuft gerade was Großes. Und aufgrund, glaube ich, dieses Enthusiasmus von den beiden auch, konnten sie dann Martin tatsächlich überzeugen, auch mal nochmal die Gitarren herzunehmen. Und ihm zu sagen, du spiel doch mal diese coole Melodie, dieses Riff auf der Gitarre.

0: Das klingt alles schon ziemlich nach Welthit, würde ich sagen. Also haben Ellen und Flat am nächsten Tag einfach weitergearbeitet und haben noch jede Menge Instrumente eingespielt, wie Strings und Pads. Keyboard-Leads für die Melodien und Chorflächen für die Refrains. Und Dave kam vorbei und hat eingesungen.
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0: Ja, dann war eigentlich alles schon ziemlich schnell fertig. Depeche Mode im Turbogang. Zack. Waren sie schon so gut wie durch. An einem Wochenende, ohne Scheiß, an einem Wochenende, Depeche Mode, an einem Wochenende, die sonst irgendwie 4 Wochen lang einen einzelnen Song mixen und dann die Snare vergessen. Also das ist
2: genau.
0: Ja.
3: In Dezember 1989 hat Depeche Mode Enjoy the Silence dann in Peters Pop Show, eine Fernsehsendung aus der Dortmunder Westfalenhalle, vor über 10.000 Zuschauern aufgeführt. In einer Version, die noch nicht mal fertig abgemischt war. Aber ihr Instinkt hat ihnen recht gegeben. Enjoy the Silence würde zum Mega-Hit von Depeche Mode.
4: Und für die Fernsehzuschauer, die vielleicht gerade mit der Oma telefonieren, lassen Sie es. Denn wir haben viele Künstler in der nächsten halben Stunde. Zum Beispiel Camouflage oder Jermaine Stewart oder Taylor Dane. Aber jetzt gibt's zunächst mal was anderes. Und zwar eine Band, die kürzlich auf Amerika-Tournee war. Wir sind Depeche Mode.
3: All das Tüfteln und Ausprobieren, das Arbeiten mit Sounds, das sie in ihren Berlin-Jahren bis zur Perfektion getrieben haben, hat sich also für die Band ausgezahlt. Und dazu kommt die wirklich außergewöhnlichen Songwriting-Skills von Martin und obendrauf die geniale Stimme von Dave. So ein Paket mag einen ganz besonderen, wiedererkennbaren Sound. Deshalb ist es nicht verwunderlich, dass sie nach Berlin des Rüstzeugs haben, um mit den folgenden Alben Music for the Masses und Violator endgültig in den Pop-Olymp aufzusteigen. Die Berlin-Jahre und der Sound, den die Band hier erfindet, ist die Sprungschanze auf dem Weg, Weltstars zu werden. Doch damit ist die Liebesgeschichte zwischen Berlin und Depeche Mode noch nicht zu Ende. Denn der Erfolg von Depeche Mode in Deutschland war insgesamt eine Ehre für die Band, wie Gareth Jones erklärt.
5: Depeche had such huge early success in Germany.
6: Depeche Mode hatte in Deutschland schon früh einen so großen Erfolg, weil uns die deutsche Tradition der elektronischen Musik und das Krautrock, wenn ich so krass sein kann, den Begriff zu verwenden, sehr wichtig war.
5: In a way that it seemed like more important to us than a lot of the German musicians that we met.
6: Fast wichtiger als vielen deutschen Musikern, die wir getroffen haben und die das Gefühl hatten, dass Deutschland auf der internationalen Musikbühne nicht so vertreten war wie Amerika und Großbritannien. Aber für uns waren Can und Neu und Kraftwerk und Cluster, das war unglaublich wichtige Musik. Deshalb ist es wunderbar, einen der frühesten Erfolge von Depeche Mode ausgerechnet dort zu finden. Im Land der Großväter, zu denen wir aufgeschaut haben.
5: Be in the kind of land of the grandfathers, you know, where, who we looked up to, you know.
3: Und dann waren es mitnichten nur die Fans im Westteil der Stadt, die ihnen zu Füßen lagen. Auch und vor allem in der DDR gab es eine riesige und treue Fangemeinde. Und noch, vorm Fall der Mauer, haben es Depeche Mode geschafft, was eigentlich fast unmöglich schien. Die Band ist 1988 zum ersten und einzigen Mal in Ostberlin aufgetreten. Ein Konzert wie ein Wunder. Und die Geschichte dieses Konzerts ist ebenso unglaublich wie wahr. Nächstes Mal in The Story of Depeche Mode. Ich nehme dich mit nach Ostberlin zu dem legendären Depeche Mode Konzert Behind the Wall.
7: Das ist irgendwie gar nicht beschreibbar eigentlich, was da für so eine Emotion durch so eine Halle schwappt. Wahnsinn.
3: Ein Konzert, dass die, die dabei waren, nie vergessen werden.
8: Dieser 7. März 1988 war sicherlich für alle, die im Saal waren, eigentlich der vorgezogene Mauerfall.
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0: Dieser Track machte mich zum lebenslangen Superfan. Fab Marvin von Milli Vanilli über Queen. It's a kind of magic.
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2: Mitte der 80er habe ich Queen zum ersten Mal bewusst erlebt, beim großen Live Aid-Konzert im Fernsehen. Freddie Mercury auf der Bühne, das war überwältigend. Kurz darauf kam It's a Kind of Magic raus und ich war komplett drin. Seitdem habe ich eine ganz besondere Verbindung zu Queen, weil Musik für mich mehr ist als Sound. Sie ist der Soundtrack unseres Lebens.
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dabei Nene Cherry, Buffalo Stands. Eingewortet von

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3: Im Studio von Riebe sei freundlieb. Spanien ist Weltmeister. Die Spanier haben sich im Finale der Fußball-WM mit 1:0 gegen Argentinien nach Verlängerung durchgesetzt. Held des Abends war Ferran Torres, der das entscheidende Tor schoss. Spanien ist damit das zweite Mal überhaupt Fußball-Weltmeister. Jürgen Klopp wird neuer Bundestrainer. Das ist so gut wie ausgemacht. Wie der 59-Jährige am Abend bei Magenta TV erklärte, hat er sich mit seinem bisherigen Arbeitgeber Red Bull schon geeinigt. Es müssen aber noch Details geklärt werden. Das soll laut Klopp aber nur noch eine Sache von wenigen Tagen sein. Bei der Suche nach einem Nachfolger für Jens Spahn deutet der Kanzler einen Umbau seiner Regierungsmannschaft an. Das könnte eine Möglichkeit sein, so Merz im Zweiten, ohne etwas zu bestätigen. Ein Kandidat als neuer Unionsfraktionschef ist Kanzleramtschef Frei. Sollte Frei übernehmen, müsste der Posten im Kanzleramt neu besetzt werden. Die großen Modeketten dürfen ab sofort in der EU ihre unverkaufte Kleidung oder Schuhe nicht mehr einfach vernichten. Sie sollen sie stattdessen zum Beispiel spenden. Das soll Müll vermeiden und die Produktion von Massen an Billigklamotten unattraktiv machen.
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4: Viele Wolken sind gerade vor allem im Norden und Osten unterwegs. Nach Osten zu kann es anfangs noch etwas regnen. Das lässt aber nach und zieht ab. Sonst bleibt es trocken. Dazu liegen die aktuellen Temperaturen bei 13 bis 6 Grad, an der Küste um 15 Grad. Am Tag dann im Nordosten immer mal wieder Schauer und kurze Gewitter, sonst oft sonnig oder nur wenig Wolken bei 17 bis 24 Grad. Im Süden vereinzelt bis 26 Grad.
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0: 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Bruce und Bongo, geil.
1: Ja, an den Skandal erinnere ich mich noch eigentlich ganz gut. Zwei in Deutschland stationierte britische Soldaten nahmen ein lustiges Lied mit dem Titel Geil auf. Und das sorgte für Ärger, denn das Wort geil war bisher eigentlich immer nur aus dem Sexualbereich bekannt gewesen, wenn jemand sozusagen wirklich Lust auf Sex hatte. Radiostationen wollten den Song nicht spielen, kurzzeitig landete das Werk sogar auf der Liste der jugendgefährdenden Medien. Doch der Skandal ist natürlich die beste Werbung für geil und die Nummer landet zum Entsetzen vieler Moralhüter

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3: Im Studio von Riebe sei freundlieb. Spanien ist zum zweiten Mal Fußball-Weltmeister. Mit 1:0 haben sich die Spanier gegen Argentinien durchgesetzt. Das entscheidende Tor fiel erst in der Verlängerung. Nach dem Abpfiff kannte der Jubel in Spanien keine Grenzen mehr. Bei Argentiniens Superstar Lionel Messi flossen nach der Finalniederlage Tränen. Red Bull hat offenbar den Weg für Jürgen Klopp zum Bundestrainer freigemacht. Wie der 59-Jährige am Abend bei Magenta TV bestätigt hat, gibt es eine Einigung mit seinem Arbeitgeber. Allerdings werden noch letzte Details geklärt. Klopp selbst rechnet mit der offiziellen Bekanntgabe in wenigen Tagen. Kritik an seinem eigenen Tonfall weist Kanzler Merz zurück, aber die Debattenkultur der Opposition kritisiert er wiederum heftig. Merz wirft im ZDF der Linken und auch den Grünen vor, im Bundestag die gleiche Tonlage wie die AfD anzuschlagen. Wer übernimmt bei der Union den Fraktionsvorsitz? Nach Jens Spahns Rücktritt sind mehrere Kandidaten im Gespräch. Von Kanzleramtschef Frei über Generalsekretär Linnemann und Günther Krings aus NRW bis zu Bundesinnenminister Dobrindt.
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4: Viele Wolken sind gerade vor allem im Norden und Osten unterwegs. Nach Osten zu kann es anfangs noch etwas regnen. Das lässt aber nach und zieht ab. Sonst bleibt es trocken. Dazu liegen die aktuellen Temperaturen bei 13 bis 6 Grad, an der Küste um 15 Grad. Am Tag dann im Nordosten immer mal wieder Schauer und kurze Gewitter, sonst oft sonnig oder nur wenig Wolken bei 17 bis 24 Grad. Im Süden vereinzelt bis 26 Grad.
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